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1: Mit Michael Schäder. Ab heute regiert König Fußball. Mit dem Spiel Mexiko gegen Südafrika beginnt heute um 21 Uhr unserer Zeit die größte Fußball-WM der Geschichte. 48 Mannschaften kämpfen bis zum 19. Juli um den Titel. Und zum ersten Mal seit fast drei Jahrzehnten spielt auch Österreich mit. Die österreichischen Fans fiebern den Spielen entgegen, wobei die Anstoßzeiten durch die Zeitverschiebung großteils ein bisschen ungünstig sind. Das erste Match der Österreicher gegen Jordanien am nächsten Mittwoch beginnt zum Beispiel um 6 Uhr in der Früh. Bei uns in Österreich wird weiter über das Sparpaket diskutiert. Finanzminister Markus Marterbauer hat es gestern präsentiert und die Meinungen darüber gehen weit auseinander. Für das gewerkschaftsnahe Momentum-Institut wird hauptsächlich bei der unteren Mittelschicht gespart. Die wirtschaftsliberale Agenda Austria sieht im Budget ein altes Linke-Tasche-Rechte-Tasche-Spiel. Die Teuerung steigt, eine Lösung im Iran-Krieg ist weiter nicht in Sicht. Ökonomen gehen deswegen davon aus, dass die Europäische Zentralbank heute ihren Leitzins erhöhen wird. Von 2 auf 2,25%. Das wäre die erste Erhöhung seit fast drei Jahren. Die Gene der Eltern, auch die, die sie nicht an die Kinder weitervererben, wirken sich auf die Schulnoten der Kinder aus. Das hat jetzt ein Forscher aus Niederösterreich nachgewiesen. Mit Kollegen hat er bei 30.000 Familien aus Norwegen und Estland die Auswirkungen von Elterngenen auf Kinder untersucht. Und da hat sich gezeigt, dass sie sich auch auf die schulischen Leistungen der Kinder auswirken. Auch wenn die Gene keine Ausrede der Kinder für schlechte Noten in der Schule sein können.
2: Wechselhaft, windig und kühl, so schaut's heute aus. Immer wieder ziehen dichte Wolken durch und dabei kann es auch mal kurz nass werden. In Summe sollten sich aber ein paar Sonnenstunden ausgehen. Es bleibt weiterhin für Mitte Juni ein bisschen zu kühl, bis zu 20 Grad.
3: Das ist das Radio Arabella Verkehrsupdate. Der Frühverkehr geht schon langsam los, es gibt aber jetzt noch keine längeren Verzögerungen. Wir zählen auf eure Infos 0664 820 2000.
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2: Donnerstag auf Radio Arabella, aber nicht irgendein Donnerstag. Start der Fußball-Weltmeisterschaft endlich. Irgendwer schon im Fußballfieber?
6: Und wie? Ich freue mich richtig. Ich freue mich ja schon seit Tagen drauf.
3: Ich natürlich auch.
2: Höre ich da etwa leichte Ironie raus?
3: Nein!
2: Kann ja nicht sein. Wir hätten eh was vorbereitet. Jetzt können wir es dir sagen. Wir würden heute dein Fußballwissen ein bisschen abprüfen.
3: Mein Fußballwissen?
2: Bernhard und ich, ja.
3: Oh mein Gott.
2: Aber erst nochmal Aufwärmphase. Sind die 80er mit Roxette auf Radio Arabella. Guten Morgen.

0: 10 Minuten nach 5. Guten Morgen auf Radio Rabella mit den Cores. Übrigens, der mein Gastauftritt in der neuen Staffel von Clarksons Farm. Gerade frisch auf Amazon Music reingekommen.
1: Der Nummer 1 Hit des Tages.
0: Prime, nicht Music übrigens. Amazon Prime. Clarksons Farm. So, ich war aber geistig schon bei der Musik, logischerweise, denn es gibt einen besonderen Gute-Laune-Song. Ein Song, der fix dafür steht, dass ihr einfach immer gut drauf seid. Auch wenn ihr jetzt gerade aufsteht. Don't worry, be happy.
2: Boah, es ist eines wirklich meiner Lieblingslieder. Ganz ohne Band, ohne Instrumente, wirklich so ein A Cappella-Popsong, der trotzdem ziemlich gescheit groovt.
0: Manchmal braucht es ja nicht viel. Ich finde, der Song ist wie Käsetoast. Es ist einfach nur Weißbrot mit Käse, der schmilzt. Und trotzdem ist es einfach perfekt. 2 Wochen Platz 1 in Österreich. Don't worry, be happy.

0: 18 nach 5. Guten Morgen, Frau Arabella. Und schon langsam geht's los. Also jetzt nach dem Regen, wenn dann wieder die Sonne kommt oder so, dann wissen wir alle, wer da gut gedeiht und dann bald herumschwirrt in der Luft. Die Gelsen sind unterwegs und deswegen bin ich heute sehr froh, eine Gelsen-Spezialistin hier im Studio zu haben. Dr. Dr. von und zu Hanna Reisner.
1: 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Das hört man immer wieder. Und was kann man eigentlich wirklich gegen Gelsen tun, gegen die Gelsenplage? Ein Alltagswissen-Spezial heute um 6:20 Uhr.
0: Sogar Spezial.
1: Ein Spezial.
0: Heute haust du aber eine.
1: Spezial.

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3: Es ist 17:30 an diesem Donnerstag. Schön, dass ihr schon auf seid. Das ist Radio Arabella. Die neuesten Infos für den neuen Tag. Wettermäßig, ja, wird's wechselhaft. Es wird oft windig und kühl. Immer wieder ziehen dichte Wolken durch und auch der eine oder andere Schauer ist mit dabei. Genauso wie aber dann am Nachmittag auch vielleicht ein, zwei Sonnenstunden. Trotzdem, temperaturmäßig tut sich nicht viel. Heute höchstens 20 Grad.
4: Das ist das Radio Arabella Verkehrsupdate. Es schaut noch gut aus auf den Straßen. Ihr kommt ohne gröbere Verzögerungen voran. Wir zählen auf eure Infos 0664 820 2000.
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6: Mit Michael Schäder. Ab heute regiert König Fußball. Mit dem Spiel Mexiko gegen Südafrika beginnt heute um 21 Uhr unserer Zeit die größte Fußball-WM der Geschichte. 48 Mannschaften kämpfen bis zum 19. Juli um den Titel. Und zum ersten Mal seit fast drei Jahrzehnten spielt auch Österreich mit. Die österreichischen Fans fiebern den Spielen entgegen, wobei die Anstoßzeiten durch die Zeitverschiebung großteils ein bisschen ungünstig sind. Das erste Match der Österreicher gegen Jordanien am nächsten Mittwoch beginnt zum Beispiel um 6 Uhr in der Früh. Bei uns in Österreich wird weiter über das Sparpaket diskutiert. Finanzminister Markus Marzerbauer hat es gestern präsentiert und die Meinungen darüber gehen weit auseinander. Für das gewerkschaftsnahe Momentum-Institut wird hauptsächlich bei der unteren Mittelschicht gespart. Die wirtschaftsliberale Agenda Austria sieht im Budget ein altes Linke-Tasche-Rechte-Tasche-Spiel. Die Teuerung steigt, eine Lösung im Iran-Krieg ist weiter nicht in Sicht. Ökonomen gehen deswegen davon aus, dass die Europäische Zentralbank heute ihren Leitzins erhöhen wird. Von 2 auf 2,25%. Das wäre die erste Erhöhung seit fast drei Jahren. Die Gene der Eltern, auch die, die sie nicht an die Kinder weitervererben, wirken sich auf die Schulnoten der Kinder aus. Das hat jetzt ein Forscher aus Niederösterreich nachgewiesen. Mit Kollegen hat er bei 30.000 Familien aus Norwegen und Estland die Auswirkungen von Elterngenen auf Kinder untersucht. Und da hat sich gezeigt, dass sie sich auch auf die schulischen Leistungen der Kinder auswirken. Auch wenn die Gene keine Ausrede der Kinder für schlechte Noten in der Schule sein können.
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0: Guten Morgen am Donnerstag, 5.40 Uhr, das ist Radio Rabella und der Kribitz ist diese Woche ja im Family Park im Burgenland unterwegs, fährt dort mit den Fahrgeschäften und befragt dabei Leute, die eben nicht auskommen, weil das Fahrgeschäft schon fährt. Heute in der Biberburg, in der Wasserbahn und trotzdem gilt, alle Antworten sollten falsch sein.
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2: Extrem. Wer aus Mödling, Family Park, warum ist denn das so cool?
3: Das ist so cool, weil für jeden was dabei ist, muss man sagen. Für groß und klein.
2: Ja. Und du bist auch hier mit Kindern. Magst du mal kurz Hallo sagen?
4: Hallo.
2: Wir spielen jetzt nur Falsch ist richtig. 30 Sekunden lang jede Frage falsch beantworten. Ab jetzt. Wie geht der Spruch? Andere Länder, andere?
3: Andere Männer.
2: Robbie Williams war Teil von der Band Take?
3: Takeover.
2: Wie viele Bundesländer hat Österreich?
3: 12.
2: Viertel 8 ist auch 7 Uhr.
3: 30.
2: Der Drahtesel von Thomas Brezener heißt auch Tom.
3: Popcorn.
2: Werner, ich sehe gerade, ich hätte nämlich noch eine Frage, aber wir drehen uns gerade in die falsche Richtung. Bist du bereit?
3: Ich bin bereit, ja.
2: Was passiert? Oh mein Gott, wir fallen runter. Werner?
3: Bergauf.
2: Na servus, Werner, wir sind jetzt gerade irgendwo runtergeflogen. Wie geht's
3: dir? Ganz schlecht.
2: So, eine Frage habe ich noch. Auf welches Körperteil kommt normalerweise Lippenstift?
3: Knie.
2: Werner, Gratulation, alles falsch.
3: Super.
5: Da gibt es sogar Applaus.
3: Ja, tadellos.
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0: Und da sind wir echt tagelang 10 Stunden auf die Maschine gesessen. Mit 10, 11 bin ich dann das erste Mal selbst gefahren und dann ist es eigentlich dahin gegangen. Und das hat mich halt nicht mehr loslassen.
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4: Mit Alexander Fekonja, schönen guten Morgen. Heute ist der Tag, auf den die Fußballfans auf der ganzen Welt hingefiebert haben. In Mexiko, den USA und Kanada beginnt die Fußball-WM. Erstmals seit 28 Jahren ist auch Österreich mit dabei und unsere Fans glauben fest an die Mannschaft.
5: Ja, ich sage mal, die Gruppenphase sollte man locker überstehen und dann schauen wir mal, wenn es gegen Spanien geht, glaube ich, können wir sie schon ärgern und schauen wir mal, wo es dann hingeht.
6: Ja, wir holen den WM-Titel.
7: Na, ich glaube, unter die ersten 8. Sollte man schaffen.
8: Also wir haben ein gutes Team aufgestellt und das wird perfekt, wir werden einiges holen.
9: Ich sage, wir holen das Ding.
4: Zur Eröffnung spielt heute Gastgeber Mexiko gegen Südafrika. Anpfiff ist um 21 Uhr unserer Zeit. Österreich hat dann am Mittwoch um 6 Uhr in der Früh gegen Jordanien den ersten Auftritt. Das US-Militär hat erneut mehrere Ziele im Iran angegriffen. Die Angriffe sollen aber bald vorbei sein, sagt US-Präsident Trump. Der Iran hätte ihn darum gebeten. Stimmt nicht, heißt es von Seiten des Irans. Der wiederum sagt, dass er die Straße von Hormuz komplett geschlossen hätte. Und das wiederum weisen die USA als Lüge zurück. Ein deutscher Alpinist hat die Nacht auf Mittwoch bei Schnee und Kälte in den Allgäuer Alpen in Holzgau in Tirol überlebt. Der Mann ist am Dienstag über eine steile, felsdurchsetzte Flanke abgestürzt. Gestern Vormittag wurde er schwer verletzt in einem Schneefeld gefunden. Der Wirt der Unterkunft, in der Mann untergebracht war, hatte Alarm geschlagen, weil der Urlauber nicht zum Abendessen erschienen war, auch nicht telefonisch erreichbar war. Und Papst Leo XIV. Hat am Abend den Christusturm der Basilika Sagrada Familia in Barcelona gesegnet. Mit 172,5 Metern ist es der höchste Kirchturm der Welt. An der Spitze des Turms ist ein begehbares Kreuz. Das soll ab dem nächsten Jahr für Besucherinnen und Besucher zugänglich sein.
10: Wahrscheinlich für 50 Euro Eintrittsgeld, aber das ist ein anderes Thema. Reine Spekulation. Hallo, guten Morgen. Das Wetter nicht mehr spekulativ, sondern klar ist, es gibt gerade einige Wolkenfelder in Oberösterreich. Sonne noch zum Aufstehen in Wien. Das ist die aktuelle Lage, die sich aber auch schnell ändern kann und sie wird sich auch ändern. Guten Morgen, Wien 11 Grad, St. Pölten 10 und in Linz hat es 9. Heute ist es sehr wechselhaft, wobei es öfter grau ist als sonnig. Auch Regenschauer ziehen immer wieder durch. Vor allem am Nachmittag können auch Gewitter mit dabei sein, dazwischen aber eben auch mal ein paar Sonnenstunden. Die Temperaturen eher frisch für Mitte Juni, 13 bis 18 Grad in der Spitze.
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10: Es ist 6:03. Bernhard Griewitz bringt euch heute mit dem Auto durch den Frühverkehr das Radio Arabella Verkehrsupdate.
11: Es schaut sehr gut aus. Es gibt keine Meldung. Wir zählen auf eure Infos. 0664 820 2000.
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10: Es geht also endlich los und du hast ja schon seit 2 Wochen quasi jeden Tag.
11: Ich bin wirklich gespannt und heute 21 Uhr ist eine perfekte Sendezeit.
10: Runtergezählt, das stimmt. Ist da die Eröffnungsfeier das erste Spiel?
11: Na, da ist das erste Spiel, ja.
10: Okay, die Eröffnungsfeier schon vorher. Also fix ist ab jetzt, halten wir euch am Laufenden und wir kommentieren uns jetzt gemeinsam dann in den Tag rein. Das wird sehr, sehr schön. Das probieren wir zum ersten Mal nach 2 Songs. Genau hier, nachdem uns die 80er mal aufgeregt haben. Falco mit den jungen Römern. Ja. Hier steht's auf mit dem ganz jungen Bernhard.
11: Morgen.
10: Und mehr als mittelalt gebe ich mir selber nicht. Hi.

0: In Mexiko geht heute die Fußball-Weltmeisterschaft los. Aber bei uns jetzt schon. Um 12 nach 6. Guten Morgen.
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0: Wir begleiten euch durch die Fußball-WM. Erst recht, wenn ab nächsten Mittwoch auch Österreich dann ins Geschehen eingreift auf unserem Weg zum Titel. Und wir schauen uns mit euch gemeinsam natürlich viele Themen während der Fußball-WM an, rund um die WM. Ihr könnt euch auch gerne noch ein Thema wünschen. Gestern zum Beispiel haben Freundinnen vorgeschlagen, wir sollten doch die Frisuren der Fußballer ranken. Oder anderer Vorschlag gestern war auch, wer der Spieler hat noch keine Freundin? Also welche Spieler sind Single? Ich glaube, das war ein bisschen eigen für sich selber quasi nachgefragt. Also gerne her damit mit einem Themenvorschlag. Jetzt auf jeden Fall zum Start in diesen Donnerstag. Was wir auch alle tun könnten, ist einmal in die Rolle eines Sportkommentators schlüpfen. Huh? Und unseren eigenen Tag kommentieren. Dann klingt er gleich gar nicht mehr fad, sondern sogar das Aufstehen hat ganz viel Drive.
3: Der Tag beginnt. Vom Bett geht's jetzt einmal in die Küche. Der Spieler ist dann auch recht wackelig unterwegs. Aber es hilft nichts. Es geht los. Jetzt muss die Konzentration her. Der Finger bewegt sich in Richtung Startknopf. Erste kritische Szene gleich mal. Hui, hui. Der Wassertank ist leer. Früher Rückschlag, aber es geht schon wieder weiter. Jetzt eine Umstellung sehe ich. Die Tasse kommt auf einmal ins Spiel. Aber welche Position wird sie einnehmen? Ganz klar, das Mittelfeld zwischen Auslauf und Überlauf. Das ist einfach die Idealposition. Und was macht die Tasse da? Sie nimmt den Kaffee auf. Weltklasse Leistung. Und jetzt, der Spieler greift zur Tasse, hebt sie an und schluck, schluck, schluck, schluck.
0: Welt, Welt, Welt. Könnt ihr das auch? Wollt ihr das auch? Also ihr könnt euer Einparken vor dem Büro kommentieren oder die Autofahrt zur Schule. Gern her damit per WhatsApp 0664 820 2000.
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1: 20 nach 6, guten Morgen am Donnerstag. Und ich habe gerade Heferl in der Hand, mein Kaffee in der Reißen. Und denke jetzt seit der Früh schon drüber nach. Ich habe letztens was beobachtet. Da hat sich wer Salz in den Kaffee getan, ob das was bringt.
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1: Angeblich schmeckt er dann noch intensiver. Also ich kenne Salz zum Beispiel, wenn man einen Kuchen backt oder so, damit der Zucker größer, besser hervorkommt und noch süßer schmeckt. Vielleicht funktioniert das wirklich. Klären wir mal ab. Marlene Bauer, guten Morgen. Also Salz in den Kaffee und dann schmeckt der Kaffee besser. Kann das sein?
3: Das stimmt tatsächlich so, ja. Und da reicht auch schon eine kleine Prise Salz, denn dadurch werden die Aromen der gemahlenen Bohnen hervorgehoben und diese bittere Note, die sie schmecken, die wird maskiert. Das heißt, ein anderer geschmacklicher Reiz schaltet den ursprünglichen bitteren aus. Wichtig ist nur, wirklich nur eine Prise Salz verwenden, nicht übertreiben, sonst schmeckt der Kaffee wirklich versalzen.
1: Okay, also vielleicht ein Salzkorn oder so. Ich bleibe weiterhin skeptisch, aber werde beim nächsten Nachfüllen das vielleicht probieren. Aber nur, wenn ich noch ein paar Bohnen überhaupt für den übernächsten Kaffee sicherheitshalber. Kaffee mit Salz, was es gibt.

0: Guten Morgen mit dem Mehr Musikmorgen. Radio Rebella da. Gleich Happy Sound aus den 90ern mit Orchesterunterstützung. OMD, Call My Name. Das wird super.
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2: Es ist 6:30. Guten Morgen.

0: kommt die Sonne gerade noch etwas durch, genauso wie im Salzkammergut. Die aktuellen Werte in Wien 14 Grad, in St. Pölten 12, in Wels 10. Heute generell sehr wechselhaft, einmal Regen, einmal Sonne, vor allem am Nachmittag auch der ein oder andere kräftige Regenschauer und Blitz und Donner mit dabei. Danach wieder 2 Stunden Sonne, also das geht den ganzen Tag so dahin. Die Temperaturen bleiben eher frisch, Höchstwerte zwischen 13 und 18 Grad. Hier ist das Radio Arabella Verkehrsupdate und der Frühverkehr kommt schon in Schwung in Wien.
1: Länger braucht ihr hier auf der A23 Richtung Inzersdorf zwischen den Städten und dem Handelsquai. Wir zählen auf eure Infos 0664 820 2000.
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0: 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Bernhard Griebitz weiß es.
1: Guten Morgen.
0: Hier ist das Radio Arabella News Update.
1: Heute startet die Fußball-WM in Mexiko, den USA und Kanada. Erstmals seit 28 Jahren ist auch Österreich dabei und unsere Fans glauben fest an die Mannschaft.
3: Ja, ich sage mal, die Gruppenphase sollte mal locker überstehen und dann schauen wir mal, wenn es gegen Spanien geht. Glaube ich, können wir sie schon ärgern und schauen wir mal, wo es dann hingeht.
4: Na, wir holen den WM-Titel.
5: Na, ich glaube, unter die ersten 8. Das wird man schaffen.
6: Also wir haben ein gutes Team aufgestellt und das wird perfekt. Wir werden einiges holen.
7: Ich sage, wir holen das Ding.
1: Heute das Eröffnungsspiel um 21 Uhr, Mexiko gegen Südafrika. Österreich spielt nächsten Mittwoch um 6 Uhr morgens gegen Jordanien. Heute wird der neue ORF-Generaldirektor gewählt. 9 Kandidaten stehen zur Auswahl. Sie präsentieren am Vormittag dem Stiftungsrat ihr jeweiliges ORF-Konzept. Am Nachmittag wählen dann die 35 Mitglieder des Stiftungsrats den neuen ORF-Chef oder die neue ORF-Chefin. Die Person hat den Posten dann ab 2027. Radio Arabella, 9 Nachrichten wieder in einer halben Stunde.
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0: Guten Morgen, es ist 6.42 Uhr und auch wenn heute wieder so ein Tag zum Durchschnaufen ist, bei höchstens 18, 19 Grad oder so, die warme Zeit, sie kommt. Ich bin ziemlich sicher, sogar pünktlich nächste Woche. Und haben wir dann nicht alle ein sommerliches Lieblingsgeräusch?
3: Also mein Lieblingsgeräusch im Sommer ist einfach, wenn es beim Eissalon drinnen steht und die Eisverkäuferin tut mit dem Eisportionierer so einmal so zusammenzwicken. Ich finde das so ein geiles Geräusch, weil jeden Moment weiß ich, mein Eis ist in meinen Händen und die Erfrischung ist da.
0: Absolut. Und vielleicht noch cooler, ihr könnt selber Eis portionieren. Ha? Wir bringen das Eis gratis zu euch nach Hause oder dort, wo ihr Sport treibt. Von mir auch ins Fitnesscenter zum Beispiel. Oder natürlich, ihr seid zum Beispiel neu in eurer Firma in der Werkstatt. Bitte, wir liefern es auch dorthin und ihr ladet die Kollegen einmal auf ein paar Eiskugeln ein. Alles möglich, wenn ihr uns nächste Woche was vorsummt an Sommerhit. Und zwar gut vorsummen, denn wenn wir draufkommen, dann gibt's gratis Eis, frei Haus. Also jetzt noch ein bisschen Stimmbänder ölen und einsingen und dann wird schon gesummt. Mit dabei sein, anmelden, ganz easy, Arabella.at.
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Minuten vor sieben. Guten Morgen. Und ich bin ein Fan von Kleinanzeigen. Ich sag's ganz ehrlich, es ist so super, wenn man das online, eBay und so, will haben, immer wieder sieht, was es zu kaufen gibt. Zum Beispiel jetzt nahe meiner Heimat in Melk in Niederösterreich.

0: Gleich gibt es jetzt eine Schrankenanlage zu kaufen. Also das ist normalerweise von so einem ÖBB-Parkplatz. So ein Schranken mit Licht, der automatisch aufgeht und wieder zugeht, der Leute reinlässt oder vielleicht auch raus oder so. Ich finde das super, super, super cool. Kostet 12.000 Euro. Ich finde, das geht sogar. Einziger Haken, die ganze Schrankenanlage solltet ihr selbst abholen. Aber ich überlege wirklich, ob ich da auch probieren soll, ob ich das kriege, zum Beispiel für meinen Garten oder zum Beispiel auch perfekt für euch, wenn ihr sagt, bei meiner Einfahrt wird die Schrankenanlage super hinpassen, kommt die Schwiegermutter nicht mehr so leicht rein.
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2: Mit Alexander Fekonja, guten Morgen. Die Freude bei den Fußballfans ist groß. Heute startet in den USA, Kanada und Mexiko die Fußball-WM. Zum ersten Mal seit 28 Jahren ist auch Österreich wieder mit dabei. Wir haben einmal nachgefragt bei den Fans, ob sie schon in WM-Stimmung sind.
3: Natürlich, wir sind schon mittendrin, wir sind schon total vorbereitet.
4: Ja, da bist du halt fröhlich, aber wenn du dein Team zum Beispiel spielen siehst.
5: Ja, sicher, alle freuen sich auf die Spiele und ja, werden wir schauen, wenn wir die Daumen drücken, dass wir gewinnen.
2: Zur Eröffnung spielt heute Gastgeber Mexiko gegen Südafrika. Anpfiff ist um 21 Uhr unserer Zeit. Das ÖFB-Team hat dann kommenden Mittwoch um 6 Uhr in der Früh gegen Jordanien sein erstes Match. Nach erneuten Streiks gibt's heute die nächste Runde in den Kollektivvertragsverhandlungen der chemischen Industrie. Es ist die mittlerweile 8. Runde. Arbeitgeber und Arbeitnehmer liegen bei ihren Forderungen nach wie vor weit auseinander. Die Arbeitnehmer wollen 3% mehr Lohn. Die Arbeitgeber verweisen auf null Lohnrunden in Deutschland und bieten 0,5% mehr. Die Europäische Zentralbank dürfte heute erstmals seit 3 Jahren die Leitzinsen erhöhen, von 2 auf 2,25%, angetrieben von einer stark gestiegenen Inflation im Euroraum. Der Irankrieg hat über den Ölpreis die Teuerung befeuert. Für Konsumenten heißt das konkret, wer einen Kredit aufnehmen will, muss künftig mehr zurückzahlen. Und die US-amerikanische Schauspielerin Glenn Close bekommt einen Ehren-Oscar. Den Preis wird sie bei einer Gala Mitte November bekommen. Für diesen Ehrenpreis gibt es keinen Wettbewerb. Die 79-Jährige war bereits 8-mal für einen Oscar nominiert, hat die Filmtrophäe aber nie gewonnen.
6: Hat immer Meryl Streep abgeräumt. Naja, das Wetter heute, der Wetter-Oscar wird fair geteilt zwischen Sonne und Regenschauern. Das geht heute sehr abwechslungsreich dahin über den ganzen Tag. Wien, guten Morgen, 13 Grad, St. Pölten 11 und bei euch in Vöcklabruck hat es 10 Grad. Vor allem am Nachmittag sind dann auch stärkere Gewitter mit dabei und wenn die dann vorbeigezogen sind, gibt es wieder 2 Stunden Sonnenschein. Es ist allerdings zu wenig dafür, dass die Temperaturen gescheit nach oben schießen. Heute höchstens 13 bis 18, vielleicht 19 Grad.
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6: Hier ist das Radio Arabella Verkehrsupdate. Es ist 7:04. Hier ist Bernhard Griebitz und du schaust nach Wien.
7: Gebrauchte Länge auf der A23 Richtung Inzersdorf zwischen Irstetten und dem Handelskai und auf der A22 stadteinwärts zwischen Kaisermühlen und dem Knoten Kaisermühlen. Wir zählen auf eure Infos 0664 820 2000.
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6: Ja, und ich kann ein Spiel anpfeifen, wobei es ist so semi-spannend, weil wir wissen schon, dass es unentschieden ausgehen wird zwischen den 80ern und 90ern. Aber den Ankick hat einmal Bon Jovi. Das sind die 80er mit Runaway. Ah, und ein gescheiten Schlagzeug ist immer gut. Genauso soll der Donnerstag klingen. Guten Morgen.
7: Morgen.

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0: 7:12, heute 21 Uhr, das ist einmal gute Fernsehzeit, wird nicht immer so sein während der WM, startet die Fußballweltmeisterschaft Mexiko gegen Südafrika und wir werden uns in den nächsten Wochen natürlich auch mit einigen Fußballthemen beschäftigen, beziehungsweise Fußball auf eine andere Art in den Alltag einbauen. Wir haben heute vor einer Stunde schon gehört, wie man zum Beispiel kommentieren kann, wenn man sich selber einen Kaffee runterlässt und die Radio Arabella Community auf euch ist Verlass, hat gesagt, das können wir auch. Einfach mal den Sportreporter in euch rauslassen und euren Start in den Tag kommentieren. Also bitte, legen wir los. Angie aus Hainburg. Dein Match läuft ab jetzt.
3: Und es geht in die erste Runde. Man steuert die Kaffeemaschine an. Oh nein, was für ein... ein Fehlstart, der Kaffee ist aus. Die zweite Runde wird eingeläutet. Man latscht zum Bäcker, holt sich einen Kaffee. Das gibt eine gelbe Karte für Vergesslichkeit. Und jetzt kommt die dritte Runde von der Ersatzbank weg. Startet man wieder zur Kaffeemaschine. Startet die Maschine und ja, Tor, es gibt Kaffee. Guten Morgen.
0: Hey, ole, ole, ole, Angie. Mega, mega, mega, mega. Könnt ihr das auch? Fahrt ihr jetzt gerade zum Kindergarten? Oder ist die Parkplatzsuche rund um die Firma wirklich immer ein 90-Minuten-Match? Dann gerne her damit. Kommentiert euren Tag im Fußballstyle. 0664 820 2000. Her mit der WhatsApp auf Radio Arabella.

0: Verzweiflungsschreie nach richtigen Antworten, weil die ja nicht erwünscht sind, weil nur falsch ist richtig, sind wir gewohnt gewesen beim härtesten Quiz des Landes. Aber dass jetzt die Schreie auch schon vor den Antworten kommen, das ist diese Woche neu.
1: Was passiert, oh mein Gott, wir fallen runter, Werner?
2: Ja, komm!
1: Warte.
2: 6-7!
3: 6-7!
0: Ja, nur falsch ist richtig, nur diese Woche in der Extremvariante aus dem Family Park im Burgenland. Heute aus der Wasserrutsche, aus dem Wasserding, der Biberburg, die Biberburg. Klingt harmlos, ist es aber gar nicht. Es werden wieder Schreie mit dabei sein. In 20 Minuten um 7.40 Uhr hier, aktuelle Uhrzeit, 7.22 Uhr.

0: Gleich kommt ein Song, der mit einem der coolsten Moves in der Musik anfängt. Wenn man es nämlich richtig macht, klingt es einfach wirklich cool, wenn man mit den Fingern einfach so über die ganze Klaviatur des Klaviers einfach drüber fährt. Ah, mega. So klingen die 90er mit George Michael. Too funky. Nur für euch, gleich hier mehr Musik morgen.
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9: Halb acht ist es. Guten Morgen. Radio Rabella bei euch. Das Wichtigste für den neuen Tag mal in aller Kürze. Es ziehen jetzt schon einige Wolken durch. Am meisten davon jetzt gerade so ein Band vom Waldviertel ins Mostviertel rein bis St. Pölten. Es ist

Generell sehr, sehr wechselhaft. Guten Morgen Wien bei 13 Grad. In Gmünd hat es 10 und bei euch in Gmunden 11 Grad. Am Nachmittag werden dann die Regenschauer teils stärker. Auch Blitz und Donner sind dann mit dabei, direkt gefolgt wieder von der ein oder anderen Sonnenstunde, bevor es dann wieder

0: 22 statt einwärts zwischen Kaisermühlen und dem Knoten Kaisermühlen. Wir zählen auf eure Infos 0664 820 2000.
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2: Heute ist Donnerstag, der 11. Juni. Bernhard Griebitz hat alle Infos für euch.
0: Guten Morgen.
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0: Heute startet die Fußball-WM in Mexiko, den USA und Kanada. Erstmals seit 28 Jahren ist auch Österreich dabei und unsere Fans glauben fest an die Mannschaft.
3: Ja, ich sage mal, die Gruppenphase sollte man locker überstehen und dann schauen wir mal, wenn es gegen Spanien geht, glaube ich, können wir sie schon ärgern und schauen wir mal, wo es dann hingeht.
4: Ja, wir holen den WM-Titel.
5: Na, ich glaube, unter die ersten 8. Das wird man schaffen.
6: Also wir haben ein gutes Team aufgestellt und das wird perfekt, wir werden einiges holen.
7: Ich sage, wir holen das Ding.
0: Heute das Eröffnungsspiel um 21 Uhr, Mexiko gegen Südafrika. Österreich spielt nächsten Mittwoch um 6 Uhr morgens gegen Jordanien. Heute wird der neue ORF-Generaldirektor gewählt. 9 Kandidaten stehen zur Auswahl. Sie präsentieren am Vormittag dem Stiftungsrat ihr jeweiliges ORF-Konzept. Am Nachmittag wählen dann die Mitglieder des Stiftungsrats den neuen ORF-Chef oder die neue ORF-Chefin. Die Person hat den Posten dann ab 2027. Radio Rebella, 9 Nachrichten wieder in einer halben Stunde.
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0: Eigentlich klingen sie ja ganz harmlos. Die Biber, wenn sie so nagen. Aber sie sind brandgefährlich.
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0: Zumindest wenn es in die Biberburg geht. Das ist eine Wildwasserbahn. Und da geht's ordentlich zur Sache. Jetzt um 7.40 Uhr der Griebitz mit einer neuen Extremrunde.
3: Bern aus Mödling, Family Park, warum ist denn das so cool?
4: Das ist so cool, weil für jeden was dabei ist, muss man sagen. Für groß und klein.
3: Ja. Und du bist auch hier mit Kindern. Magst du mal kurz Hallo sagen?
5: Hallo.
3: Wir spielen jetzt nur falsch ist richtig. 30 Sekunden lang jede Frage falsch beantworten. Ab jetzt. Wie geht der Spruch? Andere Länder, andere?
4: Andere Männer.
3: Robbie Williams war Teil von der Band Take?
4: Takeover.
3: Wie viele Bundesländer hat Österreich?
4: 12.
3: Viertel 8 ist auch 7 Uhr.
4: 30.
3: Der Drahtesel von Thomas Breziner heißt auch Tom?
4: Popcorn.
3: Werner, ich sehe gerade, ich hätte nämlich noch eine Frage, aber wir drehen uns gerade in die falsche Richtung. Bist du bereit?
4: Ich bin bereit, ja.
3: Was

0: Seht ihr, mein Gott, wir fallen runter. Werner?
1: Bergauf!
0: Na servus, Werner, wir sind jetzt gerade irgendwo runtergeflogen. Wie geht's
1: dir? Ganz schlecht.
0: So, eine Frage habe ich noch. Auf welches Körperteil kommt normalerweise Lippenstift?
1: Knie.
0: Werner, Gratulation, alles falsch.
1: Super.
2: Da gibt es sogar Applaus.
1: Ja.
3: Also ich glaube, die Biberburg wird mir auch ohne Fragen beantworten reichen. Aber mega. Einmal geht's noch. Vollgas extrem. Morgen um 7.40 Uhr.
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gemeinsam happy aufstehen. Geht am einfachsten mit Nummer 1 Hits. Hier ist einer aus den 80ern. Kiss on my list. Guten Morgen, es ist genau 7:46 Uhr.

0: Ab heute sind Schlafstörungen kein Problem mehr, denn es läuft jetzt in der Nacht immer was. Die Fußball-WM startet und es laufen ja ganz viele Spiele am Abend und in der Nacht bei uns. Und da kombinieren wir doch zwei Sachen und fragen mal einen unserer ganz großen Spieler, Toni Polster. Bitte, wie schaut der Sommer bei dir aus? Was muss sein?
1: Naja, schwimmen. Schwimmen, ins Bad gehen und an der frischen Luft sein. Und mir könnte es gar nicht heiß genug sein. Also ich liebe den Sommer und ich hoffe, er hält ewig an.
0: Alles richtig so, fehlt aber noch ein wichtiges, wenn es heiß wird, Eis essen.
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0: Und das kommt zum Start Richtung Sommer gerne von uns, und zwar frei Haus geliefert und nur das beste Gelato oder das beste Eis. Und zwar wahlweise für eure Kollegen, wenn die nett sind, oder für eure Freundespartie oder Familie, oder ihr sportelt ein bisschen und seid eine Gruppe, die sich immer wieder trifft, Fußballmannschaft zum Beispiel, Handball oder einfach im Fitnesscenter. Wir liefern das Eis überall hin, wenn ihr ein bisschen summt. Alleine oder gleich in der Gruppe, und zwar einen Sommerhit der 80er und 90er. Sucht euch was aus und summt es uns vor. Und zwar wirklich gut summen, denn nur wenn wir es erraten im Mehr Musik morgen ab Montag, dann gibt es auch

Eis. Alles klar, also zum Beispiel, gleich der Song, der hier läuft, würde gesummt, ich probiere das einmal, so klingen. Na, das war ganz falsch, Moment.

0: Na? Die Rembrandts, I'll be there for you. Lass ihr Sommerhit gelten und erraten hätte ich es auch. Also bitte, anmelden jetzt, Arabella.at.
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18: Mit Alexander Fekonja, guten Morgen. Fußballfans in aller Welt haben diesem Tag entgegengefiebert. Heute wird die WM 2026 eröffnet. Zum ersten Mal wird eine Fußball-Weltmeisterschaft mit insgesamt 48 Mannschaften und in drei Ländern ausgetragen. Martina Steidl, Kanada, Mexiko und die USA teilen sich die Gastgeberrolle.
19: 104 Spiele sind es, ausgetragen werden sie in 16 Staaten.

0: Stadien. 11 davon stehen in den USA, 3 in Mexiko und 2 in Kanada. Am größten ist das Dallas-Stadion mit knapp 94.000 Plätzen. Das kleinste liegt in Toronto und hat rund 45.000 Plätze. Am weitesten auseinander liegen die Städte Vancouver und Miami mit mehr als 4.500 Kilometern bzw. knapp 7 Flugstunden. Das Eröffnungsspiel steigt ab 21 Uhr im Aztekenstadion von Mexiko statt. Das Finale geht am 19. Juli im MetLife-Stadion in New Jersey über die Bühne.
1: Das ÖFB-Team bestreitet seine Vorrundenspiele in San Francisco, Dallas und Kansas City. Los geht's für die Mannschaft von Ralf Rangnick am 17. Juni um 6 Uhr in der Früh gegen Jordanien. Nach den rassistisch motivierten Ausschreitungen rund um die nordirische Hauptstadt Belfast hat die Polizei Wasserwerfer gegen die Demonstranten eingesetzt. Zuvor haben die wiederum Ziegelsteine, Flaschen und Steine auf Beamte geworfen und auch Mülleimer in Brand gesetzt. Auslöser der Krawalle, die seit Dienstag andauern, war ein Messerangriff, für den ein Flüchtling aus dem Sudan wegen versuchten Mordes angeklagt wurde. Unsere Erde läuft heiß. Das zeigt wieder ein neuer Klimareport zur UN-Klimakonferenz in Bonn. Der Treibhausgasausstoß steigt weiter. Die Erde speichert immer mehr Wärme und die Zahl der Tage mit Meereshitzewellen hat sich seit 1991 mehr als verdreifacht. Außerdem zeigt sich, dass das CO2-Budget, das der Menschheit noch bleibt, um die Erderwärmung auf 1,5 Grad zu begrenzen, in 3 Jahren aufgebraucht ist. Und auch Kanada will künftig Social Media für unter 16-Jährige verbieten. Auch mit KI erstellte Angebote sollen stärker kontrolliert werden. Australien hat ein Social Media Verbot ja schon im Dezember als erstes Land weltweit eingeführt. Mehrere Länder sind seither gefolgt. Auch in Österreich ist ein Social Media Verbot für unter 14-Jährige geplant.
2: Ich wäre für ein Gewitterverbot, aber es lässt sich nicht durchsetzen. Sie sind heute auf jeden Fall mit dabei. Guten Morgen Wien, wir stehen bei 13 Grad und die Sonne kommt noch etwas durch. Deutlich dunkler, viele Wolken gerade rund um Amstetten bei 11 Grad und bei euch in Freistadt hat es nur 8. Generell ist es wechselhaft, es gibt einige Sonnenstunden, aber eben auch viele Wolken und Regenschauer. Die sind vor allem am Nachmittag teils intensiv und da sind dann auch die Gewitter mit dabei. Die Höchstwerte deswegen deutlich gedämpft für Mitte Juni, 13 bis 18, vielleicht 19 Grad.
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2: 8:04, Bernhard Griewitz hat das Radio Arabella Verkehrsupdate für euch und da beschränken wir uns heute fast hauptsächlich auf Wien schon in der Früh.
4: Da ist ein Unfall passiert auf der A22 stadteinwärts zwischen der Nordbrücke und der Floridsdorfer Brücke. Hier mehr Zeit am Planen, genauso wie auf der A23 Richtung Inzersdorf ab Hirstetten. Wir zählen auf eure Infos 0664 820 2000.
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2: Und als Trainer habe ich mich für folgende Startaufstellung entschieden. Madonna und Eddie Grant. Und die ganze Mannschaft schaut so aus.
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0: 12 nach 8, guten Morgen. Es geht heute endlich los.
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0: Am Abend Mexiko gegen Südafrika, das erste Spiel. Und manchmal sind die Spiele ja fad. Aber das Schöne ist, es gibt Fußballkommentatoren, die holen wirklich alles raus, sind eigentlich oft das Highlight beim Spiel. Und ich würde mir manchmal wünschen, die kommentieren einfach unseren Tag, so wie wir jetzt gerade gemeinsam in den Tag starten. Das müsste mega klingen.
3: Der Tag beginnt. Vom Bett geht's jetzt einmal in die Küche. Der Spieler ist dann auch recht wackelig unterwegs, aber es hilft nichts. Es geht los, jetzt muss die Konzentration her. Der Finger bewegt sich in Richtung Startknopf. Erste kritische Szene gleich mal. Hui, hui, der Wassertank ist leer. Früher Rückschlag, aber es geht schon wieder weiter. Jetzt eine Umstellung sehe ich. Die Tasse kommt auf einmal ins Spiel, aber welche Position wird sie einnehmen? Ganz klar, das Mittelfeld zwischen Auslauf und Überlauf. Das ist einfach die Idealposition. Und was macht die Tasse da? Sie nimmt den Kaffee auf. Weltklasse Leistung. Und jetzt, der Spieler greift zur Tasse, hebt sie an und schluck, schluck, schluck, schluck.
0: Fast so gut wie Ivanarisch in Cordoba. Könnt ihr das auch? Bitte her damit. Kommentiert euren Weg jetzt in die Arbeit zum Beispiel oder zum Kopierer im Büro. Alles ist möglich. Her mit eurer WhatsApp 0664 820 2000.

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1: 20 nach 8, guten Morgen, Radio Arabella ist da und es gibt ja jede Menge Trends und einer betrifft mein Kaffee Evo, das ich gerade in der Hand habe, beziehungsweise den Inhalt. Soll da künftig neben Kaffee auch Salz rein?
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1: Das erzählen mir jetzt immer mehr Leute. Ich finde, das ist genauso wie Apfelessig in der Früh trinken oder so. Aber eine Prise Salz soll den Kaffee besser schmecken lassen. Also ich kenne das nur von Desserts. Also wenn ihr einen Kuchenteig macht, dann kommt ein bisschen Salz rein, damit der Zucker quasi hervorgehoben wird. Aber mit Kaffee bin ich eher skeptisch. Aber Marlene Bauer, guten Morgen. Das geht und schmeckt Salz im Kaffee?
3: Das stimmt tatsächlich so, ja. Und da reicht auch schon eine kleine Prise Salz, denn dadurch werden die Aromen der gemahlenen Bohnen hervorgehoben und diese bittere Note, die sie schmecken, die wird maskiert. Das heißt, ein anderer geschmacklicher Reiz schaltet den ursprünglichen bitteren

0: Sonnenbrillen aus. Wichtig ist nur, wirklich nur eine Prise Salz verwenden. Nicht übertreiben, sonst schmeckt der Kaffee wirklich versalzen.
1: Also ein Salzkörnchen. Bin nur immer nicht restlos überzeugt, aber vielleicht probiere ich es beim nächsten Kaffee. Was fix auf uns zukommt, sind Gelsen. Jetzt heute nochmal Regen und dann aber Richtung nächste Woche wird es wieder deutlich wärmer. Deswegen morgen um 20 nach 8 im Radio Rebella Alltagswissen. Was tun?

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7: Eine Minute vor 8:30, Radio Rabella ist bei euch das Wichtigste für den neuen Tag. Wettermäßig wird es abwechslungsreich. Wir legen mal los bei 13 Grad in Wien und schon einzelnen Wolken. In Lilienfeld hat es 9 Grad, bei euch in Linz 11. Und generell geht es so dahin, ein, zwei Sonnenstunden, dann wieder mehr Wolken und vor allem am Nachmittag auch Regen und Gewitter, bevor dann wieder die Sonne vorbeikommt. In den Abend hinein kann dann der Regen nochmal mehr werden. Deswegen bleiben die Temperaturen fix auch unter 20 Grad hängen, höchstens 13 bis 18. Das Radio Rabella Verkehrsupdate und da schauen wir nach Wien.
8: Das ist ein schwerer Unfall passiert auf der A22 stadteinwärts zwischen der Nordbrücke und der Floridsdorfer Brücke. Mehrere Fahrzeuge sind da beteiligt und am linken Fahrstreifen liegt sogar ein Auto am Dach. Vorbeifahren geht gerade in der Mitte, aber es hat sich schon viel Stau aufgebaut und ihr verliert hier 1,5 Stunden. Dann dauert es noch länger auf der A23 Richtung Inzersdorf zwischen Irstetten und dem Handelskee. Wir zählen auf eure Infos 0664 820 2000.
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7: Wir checken für euch die Lage ab in Österreich und der Welt. Das macht Bernhard Gribitz.
8: Guten Morgen
7: mit dem Radio Rabella News Update.
8: Heute startet die Fußball-WM in Mexiko, den USA und Kanada. Erstmals seit 28 Jahren ist auch Österreich dabei. Die Fans sind schon in WM-Stimmung.
9: Natürlich, wir sind schon mittendrin, wir sind schon total vorbereitet.
10: Ja, du bist halt fröhlich dabei, wenn du dein Team zum Beispiel spielen siehst.
11: Ja, sicher. Alle freuen sich auf die Spiele und ja, werden wir schauen, wenn wir die Daumen drücken, dass wir gewinnen.
8: Heute das Eröffnungsspiel um 21 Uhr, Mexiko gegen Südafrika. Österreich spielt nächsten Mittwoch um 6 Uhr morgens gegen Jordanien. Heute wird der neue ORF-Generaldirektor gewählt. 9 Kandidaten stehen zur Auswahl. Sie präsentieren am Vormittag dem Stiftungsrat ihr jeweiliges ORF-Konzept. Am Nachmittag wählen dann die Mitglieder des Stiftungsrats den neuen ORF-Chef oder die neue ORF-Chefin. Die Person hat dann den Posten ab 2027. Radio Rabella, 9 Nachrichten wieder in einer halben Stunde.
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0: Es tut sich was. Bei uns und in der Welt, entweder Novarock, Burgenland oder natürlich, es wird gekickt in den nächsten Wochen.
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0: 8.39 Uhr, heute Abend geht's los mit der Fußball-Weltmeisterschaft. Und ja, auch wenn's weit weg ist, am Meer liegt dazwischen, es sind Österreicher mit dabei. Team aus Linz zum Beispiel. Und bist schon vor Ort, obwohl Österreich erst am Mittwoch spielt und freust dich nicht nur auf den Fußball.
3: Schau, mit dem Mietauto den Highway Number 1 entlang fahren, kalifornisches Lebensgefühl, WM-Stimmung aufsaugen, gemeinsam mit anderen österreichischen Fans zum Stadion gehen, ein schönes Spiel erleben. Wenn wir dann ein Tor schießen, gewinnen, dann können wir endlich feiern.
0: Ja, dann geht's ab und das erste Spiel von Österreich natürlich nächsten Mittwoch ab 6 in der Früh. Das heißt, ihr seid hier im Mehr Musik morgen dabei und könnt es auch gerne mitkommentieren. Einfach ab in die Radio Arabella Community. Und wenn ihr bis dahin noch fliegt zur Fußball-WM, bitte dann sagt uns Bescheid und werdet unser eigener WM-Reporter. Einfach mit dabei sein 0664 820 2000.

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0: 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Guten Morgen, es ist 8 Uhr.

47, denn wir wollen euch summen hören und gutes Summen wird belohnt. Summt einen Sommerhit der 80er und 90er und wenn wir draufkommen, welchen, dann gibt's gratis Eis für eure ganze Freundespartie oder die Familie oder auch gern geliefert direkt zu euch in die Arbeit. Und einige von euch üben schon fleißig. Janka aus Himberg in Niederösterreich zum Beispiel summt schon mal.

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14: Im Studio Alexander Fekonja. Das Sparbudget der Regierung geht im Nationalrat in die nächste Runde. Nachdem Finanzminister Martha Bauer gestern das Doppelbudget für die nächsten 2 Jahre vorgestellt hat, debattieren die Abgeordneten heute über das Zahlenwerk. Kritik gibt es ja zu Genüge. Der Finanzminister glaubt aber fest daran, dass das Budget Österreich wieder auf Kurs bringt. Beschlossen wird es dann im Juli. Neben dem Budget bringt die Bundesregierung auch neue Regeln für Sterbeverfügungen auf den Weg, also für Dokumente, mit denen Menschen Sterbehilfe in Anspruch nehmen können. Seit 1. Juni gelten sie wegen eines Verfassungsgerichtshofentscheids unbegrenzt. Künftig sollen sie wieder nur 1 Jahr gültig sein, aber innerhalb von 5 Jahren einfacher verlängert werden können. Ich bin von Jeffrey Epstein erpresst worden, hat Microsoft-Gründer Bill Gates vor einem US-Kongressausschuss ausgesagt. Konkret ist es um Affären mit 2 russischen Frauen gegangen, die Gates gehabt hat. Er bestreitet aber, von den Verbrechen des verstorbenen Sexualstraftäters gewusst zu haben. Im Ausschuss wird untersucht, wie das US-Justizministerium mit den Ermittlungen gegen Epstein umgegangen ist.
15: Huschi, habe ich mir heute gedacht, wie ich rausgegangen bin. Es ist wirklich ziemlich frisch. In Wien hat es 13 Grad, in St. Pölten und in Linz 12 Grad. Außer im Bergland in Oberösterreich ist es noch überall trocken. Die Wolken, die breiten sich aber im Laufe des Tages aus. Und neben einzelnen Sonnenstrahlen zwischendurch kann es Richtung Abend dann auch nochmal regnen. Maximal 20 Grad sind heute drin.
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15: 2 Minuten nach 9 schauen wir nach Wien auf die A22 Richtung Wien. Da ist

0: Brücke und der Floridsdorfer Brücke nach einem Unfall weiterhin nur ein Fahrstreifen frei. Der Stau reicht schon bislang Enzersdorf zurück. Derzeit braucht ihr eine Stunde länger. Länger dauert es außerdem auf der A23 Richtung Inzersdorf ab Hirschstetten. Wir zählen auf eure Infos 0664 820 2000.
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0: Und wir starten ganz entspannt in diesen Donnerstag. In unserem Morning Meeting sitzen nämlich so großartige Künstler, da kann heute nichts schief gehen. Opus zum Beispiel, die halten ihren Motivationsvortrag gleich. Davon noch Rod Stewart. Ich bin Antonia Pavel. Schönen Donnerstag.

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Und zwar die Hände in der Mitte so zusammenfalten und dann hin und her wackeln wie diese ägyptischen Figuren. 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
21: Es ist 21:30 und auf der A22 in Wien Richtung A23 dauert es noch ordentlich länger nach einem Unfall zwischen der Nordbrücke und der Floridsdorfer Brücke. Die Unfallfahrzeuge werden da gerade geborgen. Der Stau reicht aber schon bis Korneuburg zurück. Ihr braucht mindestens eine Stunde länger. Auf den Ausweichstrecken ab Strebersdorf über die Prager Straße, da gibt es mittlerweile auch schon Stau. Außerdem länger dauert es auf der A23 Richtung Gänserndorf beim Tunnel Stadlau. Da steht ein defektes Fahrzeug. Und in Oberösterreich ist ein Unfall passiert auf der A1 Richtung Linz zwischen Traun und Ansfelden. Wir zählen auf eure Infos 0664 820 2000.
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24: Mit Florian Lee. Die SPÖ fordert Tempo 30 vor allen Schulen. Anlass ist eine neue Statistik, die zeigt, dass im Vorjahr allein in Oberösterreich 640 Kinder bei Verkehrsunfällen verletzt wurden. 6 sind sogar gestorben.

Das sei der höchste Wert seit 20 Jahren, deshalb jetzt eben die Forderung nach 30er-Zonen. Die sollen für Bildungseinrichtungen generell Standard werden. Im oberösterreichischen Landtag wird heute Geld für die Gemeinden locker gemacht. ÖVP, FPÖ und SPÖ haben sich auf ein 60 Millionen

0: Energiebranche Runde 8 der KV-Verhandlungen. Bis 13 Uhr wird deshalb heute beim Faserhersteller Lenzing in Vöcklabruck gestreikt. Die Gewerkschaft fordert ein Plus von 3%, die Arbeitgeber bieten eine Erhöhung von 2% ab Oktober oder plus 0,5% und eine Einmalzahlung. Radio Arabella, neue Nachrichten wieder in einer halben Stunde.
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Hier ist Radio Arabella und falls ihr in der Arbeit seid, aber von niemandem angesprochen werden wollt, dann habe ich was für euch. Die Stadt Melk in Niederösterreich verkauft eine Schrankenanlage. Ja, die steht normalerweise vor einem Parkplatz, hat jetzt aber ausgedient. 12.000 Euro kostet das Ding. Der einzige Haken, ihr müsst es selber abholen. Also in einen VW Polo passt die fürchte ich nicht rein, aber dann habt ihr eine ideale Sperre zu eurem Büro.

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6: Im Studio Alexandra Fekonja. Es wird weiter heftig diskutiert über das Sparbudget der Regierung. Im Nationalrat debattieren darüber gerade die Abgeordneten. Kritik kommt ja nicht nur von der Opposition, die das Budget einfach nur als ungerecht sieht. Auch die Wirtschaftsforscher von WIFO und IHS schätzen es als sehr knapp bemessen ein und vermuten, dass es in den kommenden Jahren noch nachgebessert werden muss. Ein heftiges Gewitter hat in der Nacht in Kärnten für mehr als 60 Feuerwehreinsätze gesorgt, hauptsächlich wegen umgerissener Bäume, überfluteter Keller und über die Ufer getretener Bäche. Das Unwetter hat sich im Laufe der Nacht auf weite Teile des Bundeslandes ausgebreitet. Und los geht's heute Abend mit der Fußball-WM in den USA, Kanada und Mexiko beim Eröffnungsspiel zwischen Mexiko und Südafrika. Österreich hat sein erstes Match kommenden Mittwoch gegen Jordanien. Neu mit dabei im Team ist Dejan Lubicic. Er wurde von Teamchef Rangnick für den verletzten Baumgartner nachnominiert.
7: Es schaut draußen freundlicher aus als die letzten Tage, ist aber immer noch ordentlich frisch für Mitte Juni. In Wien hat es 15 Grad, in Amstetten 14, genauso wie in Wels 14 Grad. Dafür ist es heute trockener als die letzten Tage und sogar ein paar Sonnenstrahlen schauen vorbei. Nur Richtung Abend kommen dann wieder die Regenwolken. Die Höchstwerte liegen bei 20 Grad.
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7: 2:02 und da gibt's jetzt endlich gute Nachrichten. Die Unfallstelle in Wien auf der A22 Richtung Wien zwischen der Nordbrücke und der Floridsdorfer Brücke ist geräumt. Der Stau löst sich auf, reicht aber derzeit noch bis Korneuburg. Ihr kommt aber schon deutlich schneller voran. Genauso gute Nachrichten gibt's von der Unfallstelle in Oberösterreich auf der A1 Richtung Linz zwischen Traun und Ansfelden. Da habt ihr nur noch kurze Verzögerungen. Wir zählen auf eure Infos 0664 820 2000.
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7: Mit Antonia Pavel und noch 38 Mal schlafen.

dann ist die WM auch schon wieder vorbei. Bis dahin an alle Nicht-Fußballfans, durchhalten und etwas Nachsicht mit den nervösen Kollegen haben. Und Vorsicht, das WM-Fieber ist ansteckend. Also vielleicht tauschen wir alle schon nächste Woche wie verrückt irgendwelche Pickerl herum.

schon als Kind hat mich dieser 90er richtig berührt. Obwohl ich kein Wort Englisch gesprochen habe. Das macht gute Musik aus. Phil Collins jetzt auf Radio Arabella.

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10: Es ist 10:30. Wir schauen nach Niederösterreich. Da ist auf der A1 Richtung St. Pölten zwischen Amstetten Ost und Ibbswieselburg ein Unfall mit einem LKW passiert. Ein Fahrstreifen ist da jetzt gesperrt. Und kurze Verzögerungen gibt es noch in Wien auf der A22 Richtung Wien zwischen der Reichsbrücke und dem Knoten Kaisermühlen. Wir zählen auf eure Infos 0664 820 2000.
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12: Mit Florian Lee. 170 Feuerwehrleute waren in der Nacht in Mistelbach bei einem Brand im Einsatz. Die Lagerhalle eines Sägewerks ist in Flammen gestanden. Mittlerweile ist der Brand unter Kontrolle, jetzt ist die Feuerwehr noch mit Glutnestern beschäftigt. Besonders problematisch waren die vielen Hackschnitzel im Lager. Mit einem Küchenmesser hat ein Mann in Linz Polizisten attackiert. Weder Pfefferspray noch ein Taser haben den Mann außer Gefecht gesetzt. Erst als ein Diensthund da war, hat sich der Mann ergeben. Jetzt ist fix, wer den verletzten Christoph Baumgartner bei der Fußball-WM der Männer ersetzt, der Wiener Dejan Ljubicic. Ljubicic hat von 2017 bis 2021 bei Rapid gespielt, ist jetzt bei Schalke unter Vertrag. Er wird so bald wie möglich in die USA reisen. Bereits zum Team gestoßen ist Baumgartner selbst, der als Motivator dabei ist. Radio Arabella, neue Nachrichten wieder in einer halben Stunde.
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0: Gute Nachrichten. Nächste Woche wird's noch ein paar Grad kälter.
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8: Im Studio Martina Steidl. Die Regierungsparteien dürften sich nun doch mit den Grünen auf das neue Gesetz zum schnelleren Ausbau von erneuerbaren Energien geeinigt haben. Um das Gesetz zu beschließen, braucht es ja eine Zweidrittelmehrheit im Nationalrat. Den Grünen haben die Ziele der Regierung bislang nicht ausgereicht. Wie genau die Einigung nun aussieht, das geben die Parteien in diesen Minuten bekannt. Österreichs Wirtschaft bekommt zunehmend Druck von außen, vor allem durch günstige und technologisch fortgeschrittene Importe aus China. Das zeigt eine neue Analyse von WIFO und der Österreichischen Nationalbank. Rund 30% der heimischen Firmen erwägen deshalb, ihre Produktion ins Ausland zu verlagern, was auch wieder heimische Jobs gefährden könnte. Seltenes Wetterereignis am Bodensee. Eine Wasserhose ist für 5 bis 10 Minuten über den See gezogen. Das ist eine Art Mini-Tornado. Viele Menschen haben das von der Lindauer Insel aus beobachten können. Wasserhosen am Bodensee sind selten. Sie kommen ungefähr 2 bis 3 Mal pro Jahr vor, vor allem im September.
9: Der Sommer ist selbst gerade im Urlaub, hat nochmal kurz an den Frühling übergeben. In Wien hat es 17 Grad, in Horn 15 und in Rohrbach 11 Grad. Einige Wolken gibt es heute, immer wieder blitzt aber sogar die Sonne durch. Richtung Abend können dann einige Regenschauer wieder vorbeischauen. Bis zu 20 Grad gehen sich heute aus.
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9: 11:02 schauen wir nach Wien. Da dauert es etwas länger auf der A23 Richtung Intersdorf zwischen Hirstetten und dem Handelsquai. Wir ziehen auf eure Infos 0664 820 2000.
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9: Mit Antonia Pavel und jetzt mit dem Nummer 1 Künstler aus dem Jahr 2026. Nein, das ist nicht Harry Styles und es ist auch nicht Taylor Swift. Es ist Michael Jackson. Der hat es ja tatsächlich geschafft, dieses Jahr wieder auf Platz 1 zu sein. Bad. Jetzt für euch auf Radio Arabella.

Namensfindung ist Mr. Mister vielleicht nicht der kreativste gewesen. Dafür bei seinen Songs umso mehr. Die klingen mega besonders. Kyrie auf Radio Arabella.

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12: Es ist 11:30 Uhr, wir schauen nach Oberösterreich, da gibt es Verzögerungen auf der A1 Richtung Linz zwischen Forchdorf und dem Knoten vor Alpenkreuz. Wir zählen auf eure Infos 0664 820 2000.
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14: Mit Florian Lee. Heute steigt in der Chemiebranche Runde 8 der KV-Verhandlungen. Deshalb wird am Vormittag in Oberösterreich gestreikt, zum Beispiel beim Faserhersteller Lenzing. Die Gewerkschaft, die fordert ein Plus von 3%, die Arbeitgeber bieten eine Erhöhung von 2% ab Oktober oder plus 0,5% und eine Einmalzahlung. In Wien wird heute am Vormittag demonstriert gegen die Pensionsversicherung. Hintergrund ist, dass die PV die Finanzierung von Hilfsprojekten für alkoholkranke Menschen beendet hat. Organisiert wird die Demo von der Suchthilfe, Dialog und der Sucht- und Drogenprävention Wien. Es gibt ein Update vom neuen Spital Wiener Neustadt. Baustart ist für 2027 geplant. Die Kosten sollen unter 1,5 Milliarden Euro bleiben. Noch im Juni wird die Umweltverträglichkeitsprüfung eingereicht. Wenn da alles passt, kann nächstes Jahr gebaut werden. Radio Arabella, neue Nachrichten wieder in einer halben Stunde.
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0: Hier ist Radio Rabella am Weltspieletag. Bei so regnerischem Wetter geht ja nichts über einen gemütlichen Spielenachmittag mit der Family. Und damit ihr da auch gut ausgestattet seid, haben wir was für euch von Ravensburger. Wir verlosen das neue Spiel Las Vegas. Doris Kornitzer von Ravensburger, worum geht's da?
1: Da versuchen die Spieler ihr Würfelglück in der bunten Glitzerwelt von

0: Vegas, besuchen verschiedene Casinos und versuchen dabei möglichst viel Geld zu erwürfeln. Allerdings kommen sie sich dabei manchmal in die Quere. Das sorgt dann auch entsprechend für Unterhaltung.
1: Das klingt nach viel Spielerspaß. Ihr wollt dieses Spiel gewinnen? Dann schreibt mir, mit wem ihr dieses Spiel am liebsten spielen würdet. Jetzt an 0664 820 2000.

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7: Werbung kostet Geld. Dem Geld ist es egal, wem sie es geben. Ob sie es dem Zuckerberg geben, egal. Ob sie es Elon geben, egal. Oder für Fake News, egal. Egal? Der Wirtschaft in Österreich ist es nicht egal. Den Medien, den Agenturen und den Menschen, die dort arbeiten, ist es gar nicht egal. 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
7: Im Studio Martina Steidl. In Wien-Liesing hat die Polizei rund eine Tonne Cannabis sichergestellt. Das ist die größte Menge an Cannabiskraut, die jemals in Österreich gefunden wurde. Dieser Coup ist den Wiener Polizisten schon vergangenen September gelungen. Sie haben ihn aber erst jetzt bekannt gemacht. Die Drogen wurden professionell in einer Halle angebaut. Dort hat die Polizei auch 13 Menschen festgenommen. Neben den Drogen haben die Polizisten Bargeld, Goldbarren und auch eine Schusswaffe entdeckt. Die Grünen werden dem Gesetz für einen schnelleren Ausbau der erneuerbaren Energien nun doch zustimmen. Es sei gelungen, höhere und langfristigere Ziele durchzubringen, heißt es heute. Das Doppelbudget der Regierung hat die Opposition heute im Nationalrat zerrissen. Grünen-Chefin Gewessler hat scharf kritisiert, dass die Superreichen wieder einmal nichts beitragen müssten. FPÖ-Obmann Kickl hat von einer Belastungskeule für die Bevölkerung gesprochen. Und es ist soweit, heute startet die Fußball-Weltmeisterschaft in den USA, Kanada und Mexiko mit dem Eröffnungsspiel zwischen Mexiko und Südafrika ab 21 Uhr. Österreich hat sein erstes Match kommenden Mittwoch gegen Jordanien. Neu mit dabei im Team ist Dejan Lubicic. Er wurde von Teamchef Rangnick für den verletzten Baumgartner noch nachnominiert.
8: Die Übergangsjacke ist dieses Jahr besonders viel im Einsatz. In Wien hat 17 Grad, in Zwettl 14 und in Freistadt 12 Grad. Hin und wieder kann es heute noch regnen, vor allem Richtung Abend. Morgen bleibt es dann so wechselhaft. Wien und Niederösterreich bekommen da noch die meiste Sonne ab. Ansonsten gibt es immer wieder Regenschauer bei bis zu 20 Grad.
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8: 12:02 schauen wir nach Oberösterreich. Da dauert es länger auf der A1 Richtung Wien zwischen Eberstal-Zell und dem Knoten Voralpenkreuz wegen einer Baustelle. Und wer flitzt, wird geblitzt in Niederösterreich auf der A1 zwischen Pöchlern und Losdorf bei Ording. Danke Arne für den Hinweis. Wir zählen auf eure Infos 0664 820 2000.
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8: Mit Antonia Pavel und die Pilgerreise nach Nickelsdorf hat begonnen. Das Nova Rock startet heute. Und einer, der die Menge dort zum Ausrasten gebracht hätte, ist Bon Jovi. Den gibt's jetzt bei uns. 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

Lionel Richie ist wie der Golden Retriever unter den Künstlern. Immer ein Lächeln im Gesicht und eine gute Laune, die einfach ansteckend ist. All Night Long, jetzt für euch auf Radio Rabella.

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10: Es ist 12:30 und da schaut's jetzt gut aus. Er kommt ohne Probleme voran. Wir zählen auf eure Infos 0664 820 2000.
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11: Mit Florian Lee. Im oberösterreichischen Landtag wird heute Geld für die Gemeinden locker gemacht. ÖVP, FPÖ und SPÖ haben sich auf ein 60-Millionen-Paket geeinigt. Damit sollen die Gemeinden entlastet werden. Das Geld werde direkt ausbezahlt, heißt es. Die Grünen hingegen, die sprechen von einem reinen Trostpflaster. Für wirkliche Entlastung brauche es echte Reformen. Beim ORF entscheidet sich heute, wer der oder die neue Generaldirektorin wird. Noch laufen die Hearings der neuen Kandidatinnen. Im Anschluss wählen die Stiftungsräte, wer das größte Medienhaus des Landes künftig leiten wird. Gute Chancen könnte der bisherige Chef der APA haben, Clemens Pick. Jetzt ist fix, wer den verletzten Christoph Baumgartner bei der Fußball-WM der Männer ersetzen wird. Der Wiener Dejan Ljubicic. Ljubicic hat von 2017 bis 2021 bei Rapid gespielt und ist jetzt bei Schalke unter Vertrag. Er wird so bald wie möglich in die USA reisen. Bereits zum Team gestoßen ist Baumgartner selbst, der nach der erfolgreichen Operation jetzt als Motivator dabei ist. Radio Arabella, neue Nachrichten wieder in einer halben Stunde.
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0: geht eine Blondine in den Gerichtssaal und gewinnt den Fall.
1: Hier kommt ein Wow-Moment.
2: Die gute Meldung des Tages.
0: Gemeint ist natürlich Elle Woods, die Blondine, die immer pink angezogen ist, aus dem Film Natürlich Blond. 25 Jahre nach dem Kinohit bekommt Elle Woods jetzt ihre eigene Vorgeschichte. Reese Witherspoon ist diesmal als Produzentin mit dabei. Die neue Serie Elle erzählt, wie aus dem Highschool-Mädchen die spätere Harvard-Studentin wird.
3: Schöner Regenschirm.
4: Danke, ist ein Erbstück.
3: Das war ein Witz, du siehst bescheuert aus.
4: Ich bin Elle.
5: Was?
4: Ich trinke gern Eiskaffee, mag den Juli und wenn Leute Tennissachen tragen, obwohl sie nicht zum Tennis gehen.
5: Will jemand, dass du mich verarschst?
0: Ab 1. Juli startet die erste Staffel und eine zweite ist sogar schon bestätigt.

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4: Im Studio Martina Steidl.
5: Für Fußballfans ist es das Highlight schlechthin. Für Umweltschützer ist die Weltmeisterschaft in den USA, Kanada und Mexiko ab heute kaum zu ertragen. Denn mit dem neuen Spielmodus mit 48 Teams und 104 Spielen wird der Flugverkehr rund um das Turnier so stark steigen wie nie zuvor, was diese WM laut Greenpeace zur klimaschädlichsten aller Zeiten macht. Riesiger Drogenfund in Wien-Liesing. Ermittler haben rund eine Tonne Cannabis im Wert von 4,5 Millionen Euro sichergestellt. Die bisher größte in Österreich sichergestellte Menge des Krauts. Gelungen ist der Erfolg bereits im September. Jetzt hat die Polizei Details bekannt gemacht. Die Drogen wurden professionell in einer riesengroßen Halle angebaut. Mehrere Personen wurden auch festgenommen. Sichergestellt haben die Ermittler auch Bargeld, Goldbarren und eine Pistole. Seltenes Wetterereignis am Bodensee. Eine Wasserhose ist für 5 bis 10 Minuten über den See gezogen. Das ist eine Art Mini-Tornado. Viele Menschen haben das von der Lindauer Insel aus beobachten können. Wasserhosen am Bodensee sind selten. Sie kommen ungefähr 2 bis 3 Mal pro Jahr vor, vor allem im September.
6: Wolken, Sonne und Regen wechseln sich heute ab. In Wien hat es 19 Grad, in Melk 17 und in Ried 12 Grad. Hin und wieder kann es heute noch regnen, vor allem Richtung Abend. Morgen bleibt es dann so wechselhaft. In Wien und in Niederösterreich bekommen wir aber die meiste Sonne ab. Ansonsten gibt es immer wieder Regenschauer bei bis zu 20 Grad.
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6: 1:02 schauen wir nach Oberösterreich. Da ist auf der A8 Richtung Passau bei Meggenhofen-Galsbach ein Unfall mit mehreren Fahrzeugen passiert. Mehrere Fahrstreifen sind da jetzt gesperrt. Wir zählen auf eure Infos 0664 820 2000.
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6: Mit Antonia Pavel. Und wer schon so viel erledigt hat heute, der wird natürlich auch belohnt. Mit einer halben Stunde Musik nonstop. Danach ist die Checkliste quasi eh schon durch. Sydney Youngblood macht jetzt den Start. Schönen Donnerstag.

Radio Arabella gibt's die beste Abwechslung. Da ist zwischendurch nämlich immer auch kurz Zeit zum Zurücklehnen. Jetzt bei einem super entspannten Song von der Lighthouse Family. Lifted für euch auf Radio Arabella.

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6: Es ist 2:30 und es ist nichts los. Ihr habt freie Fahrt. Wir zählen auf eure Infos 0664 820 2000.
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7: Mit Florian Lee. So viel Cannabis wie noch nie hat die Polizei in Wien-Liesing sichergestellt. Rund eine Tonne im Wert von 4,5 Millionen Euro sind beschlagnahmt worden. Dazu haben die Beamten bei der Razzia Mitte September auch Bargeld, Gold, eine Schusswaffe, gefälschte Ausweise und 9.720 Cannabispflanzen sichergestellt. 13 Personen sind festgenommen worden. Das war heute in der Früh in Wels ungewöhnlich. Mitten auf der Fahrbahn auf einem Kreisverkehr ist ein Betonblumentrog gestanden. Ein LKW dürfte den mitgeschleift haben und im Kreisverkehr hat er sich dann gelöst. Die Feuerwehr hat den Trog dann entfernt. Im Wolfsforschungszentrum Ernstbrunn gibt es neue Bewohner. 7 Grauwolfswelpen sind eingezogen. Sie alle stammen aus Wildparks in Europa. In Ernstbrunn wird nämlich wissenschaftlich am Zusammenleben von Wolf und Mensch geforscht. Radio Arabella, neue Nachrichten wieder in einer halben Stunde.
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0: Hallo auf Radio Arabella. Ja, die WM startet heute und nach 28 Jahren ist Österreich wieder dabei. Ein Wahnsinn. Und jetzt sagt's einmal, wie gut glaubt ihr, werden wir?
1: Ja, ich sage mal, die Gruppenphase sollte man locker überstehen und dann schauen wir mal, wenn es gegen Spanien geht, glaube ich, können wir sie schon ärgern und schauen wir mal, wo es dann hingeht.
2: Ja, wir holen den WM-Titel.
3: Na, ich glaube, unter die ersten 8. Sollte man schaffen.
4: Also wir haben ein gutes Team aufgestellt und das wird perfekt, wir werden einiges holen.
5: Ich sage, wir holen das Ding.
0: Heute um 21 Uhr geht's mit dem Eröffnungsspiel los. Wer lieber Musik statt Fußball möchte, der sollte schon um 19.30 Uhr einschalten. Da startet die Eröffnungsshow mit Shakira und auch Madonna steht auf der Bühne. Das könnte fast das Highlight des Abends werden.

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2: Im Studio Martina Steidl. Unklare oder auch fehlerhafte Strom- oder Gasabrechnungen waren auch im Vorjahr der häufigste Grund für Beschwerden bei der Schlichtungsstelle der E-Control. Mehr als 70% der Streitfälle wurden dann im Interesse der Kundinnen und Kunden gelöst, heißt es. Hohe Nachzahlungen durch geschätzten statt tatsächlich abgelesenen Gasverbrauch haben ebenfalls viele Haushalte belastet. Die Regierung will ab dem nächsten Jahr einheitliche Strafen bei Verkehrsdelikten und jene für Raser erhöhen. Derzeit sind die Strafen in den Bundesländern unterschiedlich hoch. Wer etwa mehr als 30 km/h zu schnell fährt, soll künftig mindestens 200 Euro und nicht mehr 150 Euro zahlen. Maximal sind es 5000 Euro. Das soll dem Bund auch mehr Geld einbringen. Eine neue Regelung wird nun geprüft. Neuer FIS-Präsident ist der Liechtensteiner Rechtsanwalt Alexander Osbald. Die Ära des britisch-schwedischen Milliardärs Johan Elias ist nach 5 Jahren vorbei. Eine einzige Stimme hat die Wahl für seinen Gegenkandidaten entschieden. Osbald wurde auch von Österreich unterstützt. Elias war umstritten, unter anderem wegen der schlechten Finanzlage des internationalen Ski- und Snowboardverbandes.
3: Nachmittag mit gewittrigen Regenschauern, kurzen Sonnenstrahlen zwischendurch und vielen Wolken. Also etwas, das wir gut von den letzten Tagen her kennen. Hallo am Donnerstagnachmittag, Radio Arabella hier. Ja, 18 Grad in Wien, 15 sind es in Linz und 17 aktuell in St. Pölten. Morgen Freitag geht es im Prinzip ähnlich unbeständig weiter bei Höchstwerten bis zu 22 Grad.
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3: Um 14:02 mit Good News. Es sind uns keine gröberen Probleme gemeldet worden. Wir zählen auf eure Infos 0664 820 2000.
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1: Wow! Radio Arabella am Nachmittag mit mir, Jeremy Fernandes.
3: Kurz aufsagen, wer war heute schon besonders fleißig? Sehr gut, extra für euch, extra viel Musik, eine halbe Stunde nonstop, nur hier auf

0: So klingt Radio Arabella am Donnerstagnachmittag und gleich geht die 90er-Party weiter. Die Bee Gees gleich für euch fix dabei und Cher mit Strong Enough um kurz nach halb.
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10: Am Donnerstagnachmittag um 14.30 Uhr und es sieht gut aus. Es sind uns momentan keine gröberen Probleme gemeldet worden. Wir sehen auf eure Infos 0664 820 2000.
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11: Mit Florian Lee. Antimuslimischer Rassismus hat ein besorgniserregendes Ausmaß erreicht. Im Vorjahr sind knapp 1700 Fälle gemeldet worden. Das geht aus dem 11. Rassismusreport hervor. Die Dunkelziffer sei allerdings deutlich höher, sagt die Beratungsstelle Islamfeindlichkeit. 2/3 aller Fälle waren online. Im oberösterreichischen Landtag haben heute ÖVP, FPÖ

0: und SPÖ ein 60 Millionen Unterstützungspaket für die Gemeinden eingebracht. Der Großteil des Geldes soll direkt an die Gemeinden ausgezahlt werden. Grüne und Neos haben das Paket in der Fragerunde kritisiert. Es brauche eine nachhaltige Strukturreform. In Niederösterreich wollen immer weniger Menschen Friseur werden, das sagt die Wirtschaftskammer heute. Heute gibt es ein Drittel weniger Friseurlehrlinge als noch vor 15 Jahren. Die Gründe sind zum einen immer mehr Einzelpersonenunternehmen, die keine Lehrlinge aufnehmen, zum anderen auch ein Rückgang an geeigneten Arbeitgeberbetrieben. Radio Arabella, neue Nachrichten wieder in einer halben Stunde.
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0: Radio Arabella am Donnerstagnachmittag. Ja, wie wird's Wetter? Ist bestimmt eine der wichtigsten, berechtigsten Fragen gerade in diesen Tagen. Aber ich finde, die wichtigere Frage ist, wann kommt das Eis? Und ich habe die Antwort, ab Montag wird geliefert.
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20: Im Studio Martina Steidl. Die Ausgaben im Gesundheitswesen sind erneut mehr geworden. Mehr als 60 Milliarden Euro waren es im Vorjahr, so eine erste Schätzung der Statistik Austria. 3,5 Milliarden Euro mehr waren es im Vergleich zu 2024 für Röntgen, Medikamente oder Rehabilitation. Für 3/4 aller Gesundheitsausgaben sind Bund, Länder, Gemeinden und Kassen aufgekommen. Unklare oder auch fehlerhafte Strom- oder Gasabrechnungen waren auch im Vorjahr der häufigste Grund für Beschwerden bei der Schlichtungsstelle der E-Control. Mehr als 70% der Streitfälle wurden dann im Interesse der Kundinnen und Kunden gelöst, heißt es. Hohe Nachzahlungen durch geschätzten statt tatsächlich abgelesenen Gasverbrauch

0: auch haben ebenfalls viele Haushalte belastet. Heute hat offiziell Österreichs größtes Rockfestival begonnen. Mehr als 200.000 Fans werden bis Sonntag beim Nova Rock in Nickelsdorf erwartet. Mit dabei auf den Pannonia Fields sind auch mehr als 800 Sanitäter vom Roten Kreuz, die schon etwa 100 Besucher medizinisch versorgt haben. Kleinere Einsätze wie versperrte Autos öffnen oder Reifenschäden an diversen Fahrzeugen reparieren, melden auch die Helfer vom ÖAMTC.
1: Überraschungen in den nächsten Stunden. Es ist mal wieder ein Nachmittag mit gewittrigen Regenschauern, kurzen Sonnenstrahlen zwischendurch und vielen Wolken über uns. Etwas, das wir sehr, sehr gut kennen von den letzten Tagen. Hallo am Donnerstagnachmittag bei 19 Grad in Wien, 16 sind es in Linz und 17 aktuell in St. Pölten. Morgen Freitag geht es ähnlich unbeständig weiter bei Höchstwerten bis zu 22 Grad.
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1: 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Um 15.02 Uhr eine Meldung für euch in Niederösterreich A1 Richtung Wien bei Amstetten Ost. Da hat's gekracht. Die mittlere Fahrspur ist aktuell blockiert. Wir ziehen auf eure Infos 0664 820 2000.
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1: Wow! Radio Arabella am Nachmittag. Mit mir, Jeremy Fernandes. Ja, für die einen ist es jetzt kurz nach 15 Uhr am Donnerstagnachmittag. Die anderen werden schon ein bisschen nervöser. Die zählen schon die Stunden runter. Für die ist es jetzt nur noch 6 Stunden bis zum Anpfiff. Dann geht's los mit der Fußball-WM. Ja, jetzt können wir uns noch entspannen mit einer halben Stunde Musik nonstop. Nur

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0: 80er, die 90er und ganz viel Wow für euren Donnerstagnachmittag. Und da ist ganz viel Wow dabei in der nächsten halben Stunde. Ja, ein paar ordentliche Kracher für euch. Bananarama und vor allem Queen gibt's gleich.
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16: 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Der gemeinsame Blick auf die Straßen am Donnerstag um 15.30 Uhr und es läuft im Nachmittagsverkehr. Es sind uns im Moment keine gröberen Probleme gemeldet worden. Wir zählen auf eure Infos 0664 820 2000.
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18: Mit Florian Lee.
19: Am Vormittag wurde gestreikt, jetzt wird verhandelt. Runde 8 der KV-Verhandlungen in der Chemiebranche läuft. Arbeitgeber und Gewerkschaft liegen mit Angebot und Forderung allerdings noch auseinander. Von 8 bis 13 Uhr ist beim Faserhersteller Lenzing gestreikt worden. Die Tore zum Firmengelände sind geschlossen geblieben. Im oberösterreichischen Landtag haben heute ÖVP, FPÖ und SPÖ ein 60 Millionen Unterstützungspaket für die Gemeinden eingebracht. Der Großteil des Geldes soll direkt an die Gemeinden ausbezahlt werden. Grüne und Neos haben das Paket in der Fragestunde aber kritisiert. Es brauche eine nachhaltige Strukturreform. Heute startet die Fußball-Weltmeisterschaft der Männer. Mit Mexiko, Kanada und den USA findet sie erstmals in 3 Ländern statt. Mit 48 Teams sind so viele dabei wie noch nie. Und nach 28 Jahren ist auch Österreich wieder mit dabei.

0: Das Eröffnungsspiel ist heute um 21 Uhr Mexiko gegen Südafrika. Ab 19.30 Uhr gibt es die Eröffnungszeremonie. Radio Arabella, neue Nachrichten wieder in einer halben Stunde.
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2: Hallo, hier ist der Armin. Ich wünsche mir den Song I've Been Thinking About You von London Beat. Es ist ein richtig guter Laune-Song.

0: glaube, die Wettergötter haben das alles super geplant. Es hat alles seinen Grund, warum es gerade so unbeständig bei uns ist. Es ist nämlich heute Weltspieletag. Also ideales Wetter. Jetzt brauchen wir nur noch ein neues Spiel. Doris Kornitzer von Ravensburger, du hast uns Las Vegas mitgebracht. Doris, worum geht's denn da?
1: Da versuchen die Spieler ihr Würfelglück in der bunten Glitzerwelt von Las Vegas, besuchen verschiedene Casinos und versuchen dabei möglichst viel Geld zu erwürfeln. Allerdings kommen sie sich dabei manchmal in die Quere. Ui. Das sorgt dann auch entsprechend für Unterhaltung.
0: Also, neues Spiel von Ravensburger, das bei euch sicher gut ankommen wird, das haben wir extra heute am Weltspieletag für euch. Ihr wollt das neue Spiel Las Vegas, dann schreibt mir am besten jetzt, mit wem ihr dieses Spiel am liebsten spielen würdet. Per WhatsApp an die 0664 820 2000.
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9: Mit Martina Steidl. Im Nationalrat zerlegt die Opposition heute das gestern präsentierte Doppelbudget der Regierung. FPÖ-Obmann Kickl hat von einer Belastungskeule für die Bevölkerung gesprochen. Grünen-Chefin Gewissler kritisiert einmal mehr, dass die Superreichen nichts dazu beitragen würden. Für die Regierung ist ÖVP-Clubchef Gödel in die Bresche gesprungen.
10: Dieses Doppelbudget, ja, ist kein leichtes Budget, aber es ist ein notwendiges Budget, weil Österreich wieder stabile Staatsfinanzen braucht, weil unser Standort wieder stärker werden muss. Es ist notwendig, weil Arbeit, Leistung und Verantwortung wieder mehr zählen müssen. Und es ist notwendig, weil wir unseren Kindern und Enkeln nicht Schulden, sondern Chancen hinterlassen wollen.
9: Auch Eltern sind wegen des Budgets allerdings besorgt. Ab Herbst 2027 bekommen Schülerinnen und Schüler ihre günstigeren Laptops oder Tablets nicht mehr wie bisher in der ersten Klasse Mittelschule bzw. AHS, sondern erst ein Jahr später. So spart das Bildungsministerium Geld ein. Das dürfe aber nicht dazu führen, dass die Kinder auf private Geräte ausweichen müssen, heißt es von den Elternvereinen. Die Ausgaben im Gesundheitswesen sind erneut mehr geworden. Mehr als 60 Milliarden Euro waren es im Vorjahr, so eine erste Schätzung der Statistik Austria.

0: 3,5 Milliarden Euro mehr, waren es im Vergleich zu 2024 für Röntgen, Medikamente oder Rehabilitation. Für 3/4 aller Gesundheitsausgaben sind Bund, Länder, Gemeinden und Kassen aufgekommen. Eine Falschgeldwerkstatt haben Ermittler in einem Wohnhaus in der Toskana ausgehoben. Die Blüten, die dort gedruckt wurden, sind in mehreren europäischen Ländern aufgetaucht, auch in Österreich. Ein Kolumbianer wurde angezeigt. Er soll die gefälschten Banknoten im Wert von 10, 20 und 50 Euro hergestellt und über den Messenger-Dienst Telegram verkauft haben. In der norwegischen Hauptstadt Oslo hat ein Elch für Aufsehen gesorgt. Ein Video zeigt das Tier, wie es im Slalom zwischen Fußgängern und Autos durch die Straßen galoppiert. Aus Gründen des Tierwohls sei der Elch schließlich von der Wildtierbehörde abgeschossen worden, heißt es. Warum sich der Elch überhaupt in die Stadt verirrt hat, ist nicht bekannt.
1: Nachmittag ohne große Überraschungen, viele Wolken, immer wieder sind auch Schauer möglich und zwischendurch kämpft sich auch mal die Sonne durch. Das bei 19 Grad in Wien, 15 sind es bei euch in Eferding und 17 in Krems aktuell. Auch in den nächsten Stunden bleibt es wechselhaft, vereinzelt können sogar noch kurze Gewitter dabei sein. Dazu weht zeitweise ein kräftiger Wind. In der Nacht werden die Schauer dann deutlich seltener. Ja, und morgen Freitag geht es mit dem unbeständigen Wetter weiter. Sonne, Wolken und auch Schauer können dabei sein. Dazu bleibt es windig tagsüber bei 12 bis 22 Grad.
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1: 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Um 16.03 Uhr, ja, jetzt spüren wir schon mehr den dichten Nachmittagsverkehr. Etwa in Linz auf der A7 Richtung A1 ab der Hafenstraße ein Plus von 20 Minuten. Ein Unfall mit mehreren Fahrzeugen beschäftigt uns in Niederösterreich auf der A1 Westautobahn Richtung Wien zwischen dem Knoten St. Pölten und Böhamkirchen. Da sind aktuell zwei Fahrstreifen gesperrt. Bitte Vorsicht. Und dann schauen wir weiter nach Wien auf die Tangente Richtung Kakran. Ein Plus von 15 Minuten ab der Hansenkurve. 10 Minuten dauert es auch länger auf der Brigittenauerlände zwischen der Gürtelbrücke und der Nordbrücke und Stop and Go auch auf der Altmannsdorfer Straße stadtauswärts ab der Grünbergstraße. Wir zählen auf eure Infos 0664 820 2000.
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1: Wow! Radio Arabella am Nachmittag. Mit mir Jeremy Fernandes. Hallo am Donnerstagnachmittag. Ich muss ja gestehen, ich bin eher der Mitwipper als der Mitsinger im Auto. Ich nick immer im Takt, brav mit dem Kopf mit. Weiß jetzt nicht, ob das sehr cool ausschaut, aber egal zu welcher Fraktion ihr gehört, Mitsinger, Mitwipper oder einfach nur Zuhörer, ich wünsche euch jetzt eine schöne, entspannte halbe Stunde Musik nonstop. Ganz ohne Unterbrechung.
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Da sind die 90er dabei, aber auch die ordentlichen Kracher aus den 80ern. Hallo, mittendrin in der halben Stunde Musik nonstop. Gibt's nur für euch, nur hier auf Radio Arabella.

0: So klingt Radio Arabella am Donnerstag oder anders gesagt, hallo am Tag 1 von der Fußball-WM. Und seid ihr schon in Stimmung?
1: Natürlich, wir sind schon mittendrin, wir sind schon total vorbereitet.
0: Sehr gut. Ich muss sagen, noch mehr als aufs erste Match heute Abend freue ich mich auf die Zeremonie davor mit Shakira, mit Madonna. 19:30 geht's los. Davor die Backstreet Boys. Die haben nämlich wir gleich für euch.
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11: Um 16.30 Uhr, wir beginnen mit dem wichtigsten. Achtung in Niederösterreich auf der S33 Kremser Schnellstraße beziehungsweise auf der B37A im Raum Dreismauer. Da kommt euch ein Geisterfahrer entgegen. Ich wiederhole, auf der S33 beziehungsweise auf der B37A im Raum Dreismauer kommt euch ein Geisterfahrer entgegen. Vorsicht mit den beiden Richtungen und nicht überholen. Wir geben Entwarnung, sobald der Geisterfahrer die Schnellstraße verlassen hat. Wir bleiben in Niederösterreich, sind auf der A1 Richtung Wien zwischen Ips und Pöchlern. Nach einem Unfall mit mehreren Fahrzeugen ist hier nur eine Fahrspur frei. Hier ein Plus von 20 Minuten. Genauso 20 Minuten in Oberösterreich, in Linz auf der A7 Richtung A1 einrechnen. Dichter Nachmittagsverkehr zwischen der Hafenstraße und dem Knoten Linz. Dann schauen wir weiter nach Wien. Hier die gröbsten Probleme auf der Tangente. Ein Plus von 20 Minuten Richtung Kagran ab der Hansungkurve. Und 10 Minuten dauert es länger Richtung Vösendorf zwischen Hirstetten und dem Knotenprater. 10 Minuten länger auch auf der A4 stadteinwärts zwischen der Simmeringer Heide und dem Knotenprater und auf der Brigitte-Nauländer zwischen der Gürtelbrücke und der Nordbrücke. Stop and go auch am inneren Gürtel ab dem AKH und auf der Altmannsdorfer Straße stadtauswärts ab der Grünbergstraße. Wir zählen auf eure Infos 0664 820 2000.
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2: Mit Florian Lee. Die Bundesregierung will die Strafen fürs zu schnell fahren erhöhen. So soll es künftig zum Beispiel für plus 30 km/h mindestens 200 statt 150 Euro Strafe geben. Der VCÖ findet diese Anhebungen prinzipiell gut, fordert aber unter anderem auch einkommensabhängige Strafen fürs Rasen. Wer wird neue ORF-Chefin? Im ORF-Zentrum in Wien wird diese Frage gerade beantwortet. Es laufen die Hearings der neuen Kandidaten. Jeder muss sein Konzept präsentiert und sich danach Fragen stellen. Danach wird gewählt. Das Ergebnis, wer künftig das größte Medienhaus Österreichs leitet, wird es wahrscheinlich erst am späten Abend geben. Die FIS hat einen neuen Präsidenten. Der polarisierende Johann Eliasch ist nach 5 Jahren im Amt abgewählt worden. Neuer Präsident des Internationalen Skiverbandes ist der Liechtensteiner Alexander Ospelt. Er gewinnt die Wahl mit 65 zu 64 Stimmen. Auch Österreich hat für ihn gestimmt. Radio Arabella, neue Nachrichten wieder in einer halben Stunde.
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1: Ich freue mich, ich grüße jetzt nämlich mit dem Wolfgang aus Wien. Servus.
2: Ja, hallo, servus.
1: Wolfgang, ich habe gehört, du möchtest Tickets haben für Harry G. Es ist ein deutscher Komiker, Kabarettist und Schauspieler, der sonst die ganz großen Hallen füllt. Am 24. Juni ist er zu Gast im Theater im Park.
2: Sehr gut.
1: Ja, nehmen wir. Einmal zwei Tickets für dich, wenn du jetzt die Fake News des Tages herausfiltern kannst. Auf los geht's los. Schlagzeile Nummer 1. Heute startet die Fußball-WM. Das allererste Spiel wird heute um 21 Uhr angepfiffen. Mexiko gegen Südafrika. Schlagzeile Nummer 2. Es gibt einen Testversuch. Supermärkte testen Einkaufswegen mit eingebauten Schrittzähler, damit Kunden beim Einkaufen Fitnesspunkte sammeln können. Und Schlagzeile Nummer 3. In der Steiermark wurde heute die neue Biberverordnung beschlossen. Was glaubst du, ist die Fake News des Tages?
2: Am abwegigsten klingt für mich eigentlich Nummer 2.
1: Gut, du legst ein Tempo vor, dann machen wir das ratzfatz. Locken wir Schlagzeile Nummer 2 ein und tatsächlich, das ist die Fake News. Das bedeutet einmal zwei Tickets für Theater im Park gehen an dich.
2: Ja, super, danke schön.
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12: Mit Martina Steidl. Es ist soweit, heute startet die Fußball-WM in den USA, Kanada und Mexiko. Und nach 28 Jahren ist endlich auch wieder Österreich mit dabei. Zum Auftakt gibt es heute ab 21 Uhr das Duell zwischen Mexiko und Südafrika. Die Anpfiffzeiten sind ja für ein großes Public Viewing eher ungünstig. Dennoch gibt es Möglichkeiten, die Spiele nicht nur zu Hause auf der Couch mitzuverfolgen. Alois Reiner, Gastrosprecher der Wirtschaftskammer Österreich.
13: Wir haben zum einen die klassische Gastronomie, die Fußballspiele überträgt, wenn sie zu christlichen Zeiten stattfindet. Und dann gibt's natürlich die Sportsbars und die sind ja zum Teil relativ kreativ. Die machen dann auch Veranstaltungen zu den Uhrzeiten, die jetzt nicht so ganz ins Schema passen, mit einem speziellen Weißwurstfrühstück oder vielen ähnlichen Dingen.
12: Sperrstunden werden teils auch nach hinten verlegt, sofern es keine Probleme mit Anrainern oder Gemeinden gibt. Die Österreicher steigen dann nächsten Mittwoch um 6 Uhr früh gegen Jordanien ins Turniergeschehen ein. Grüne und FPÖ haben das gestern präsentierte Doppelbudget der Regierung heute im Nationalrat zerlegt. Und auch Eltern sind wegen des Budgets besorgt. Ab Herbst 2027 bekommen Schülerinnen und Schüler ihre günstigeren Laptops oder Tablets nicht mehr wie bisher in der ersten Klasse Mittelschule bzw. AHS, sondern erst ein Jahr später. So spart das Bildungsministerium Geld ein. Das dürfe aber nicht dazu führen, dass die Kinder auf private Geräte ausweichen müssen, heißt es von den Elternvereinen. Die neuen Eigentümer des Sporthändlers Hervis schließen heuer 17 der 93 Filialen. Davon betroffen sind rund 100 Mitarbeiter. Gemeinsam mit dem Betriebsrat und der Gewerkschaft wurde für sie ein Sozialplan ausgearbeitet. Anfang des Jahres hatte der Handelskonzern Spar den Sporthändler Hervis an zwei deutsche Investoren verkauft. In Bayern freut sich ein Paar zum dritten

0: ersten Mal über Zwillinge und das ganz ohne künstliche Befruchtung. Wir haben uns schon immer viele Kinder gewünscht, sagt die jetzt sechsfache Mutter. Die Klinik in Fürth schreibt dazu auf Instagram: Einmal ist besonders, zweimal außergewöhnlich, dreimal kaum zu glauben.
1: Viele Wolken im Mix mit ein bisschen Sonne und auch ein paar Schauer, die können dabei sein. Hallo am Donnerstagnachmittag. Kurzer Blick auf die aktuellen Temperaturen. 14 Grad sind es in Waidhofen an der Ybbs, 15 in Schärding und 19 nach wie vor in Wien. Heute Abend kann es weiterhin nass werden, aber in der Nacht auf morgen klingen dann die Schauer ab. Die Temperaturen, die sinken auf 12 bis 3 Grad. Morgen Freitag geht es mit dem unbeständigen Wetter dann weiter. Sonne, Wolken und auch Schauer im Mix. Dazu bleibt es windig. Die Temperaturen, die schaffen es meist auf 12 bis 22 Grad.
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1: Um 17.03 Uhr, wir werfen einen Blick nach Niederösterreich. Da gibt es gute Nachrichten für euch auf der A1 Richtung Wien zwischen Ybbs und Pöchlern. Die Unfallstelle, die ist geräumt. Der Stau beginnt sich aufzulösen. Oberösterreich zum dichten Nachmittagsverkehr. Auf die A7 Richtung A1 ein Plus von 20 Minuten zwischen der Hafenstraße und dem Knoten Linz. Und dann dauert es auch noch nach wie vor 10 Minuten länger in Linz vor dem Römerbergtunnel Richtung Donaulände. Wien, Tangente, ein Plus von 20 Minuten Richtung Kakan zwischen der Hansunkurve und dem Handelskai. Richtung Vösendorf dauert es länger. Ab Hirschstetten nämlich ein Plus von 10 Minuten. Dann hat es auch gekracht Richtung Vösendorf, nämlich im Stadtlauer Tunnel. Die Unfallstelle ist mittlerweile geräumt, aber es staut noch von Hirschstetten bis zum Knoten Prater. Stop and Go auch auf der Brigitte-Nauländer zwischen der Gürtelbrücke und der Nordbrücke am inneren Gürtel ab dem AKH und auf der Altmannsdorfer Straße stadtauswärts ab der Grünbergstraße. Wir zählen auf eure Infos 0664 820 2000.
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1: Wow! Radio Arabella am Nachmittag mit mir, Jeremy Fernandes, und ich glaube, besser als mit diesem Sounds können wir gar nicht Richtung Donnerstag Feierabend starten. Hallo, schön, dass ihr da seid.
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10: Gleich ist es 17.30 Uhr. Wir beginnen in Oberösterreich. Da dauert es 20 Minuten nach wie vor länger auf der A7 Richtung A1. Dichter Nachmittagsverkehr in Linz ab der Hafenstraße. 10 Minuten dauert es noch länger auf der Umfahrung Ebelsberg, stadtauswärts vor dem Mona-Lisa-Tunnel und vor dem Römerberg-Tunnel Richtung Donaulände. Dann schauen wir weiter nach Wien. Na klar, auf die Tangente. Da dauert es 20 Minuten länger Richtung Kakan. Zwischen dem Knoten Inzersdorf und dem Handelsgay und Richtung Vösendorf staut's ab Hirschstetten. Überlastet auch die A22 Richtung Tangente ab dem Tunnel Kaisermühlen und 10 Minuten dauert es auch länger auf der A4 statt einwärts ab der Simmeringer Heide. Stop and Go auch auf der Brigittenauerlände nach wie vor zwischen der Gürtelbrücke und der Nordbrücke am inneren Gürtel ab dem AKH und auf der Altbastorfer Straße statt auswärts ab der Grünbergstraße. Wir sehen auf eure Infos 0664 820 2000.
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12: Mit Florian Lee. Die Bundesregierung will die Strafen fürs zu schnell fahren erhöhen. So soll es künftig zum Beispiel für plus 30 km/h mindestens 200 statt 150 Euro Strafe geben. Der VCÖ findet diese Anhebungen prinzipiell gut, fordert aber unter anderem auch einkommensabhängige Strafen fürs Rasen. Wer wird neue ORF-Chefin? Im ORF-Zentrum in Wien wird diese Frage gerade beantwortet. Es laufen die Hearings der neuen Kandidaten. Jeder muss sein Konzept präsentiert und sich danach Fragen stellen. Danach wird gewählt. Das Ergebnis, wer künftig das größte Medienhaus Österreichs leitet, wird es wahrscheinlich erst am späten Abend geben. Die FIS hat einen neuen Präsidenten. Der polarisierende Johann Eliasch ist nach 5 Jahren im Amt abgewählt worden. Neuer Präsident des Internationalen Skiverbandes ist der Liechtensteiner Alexander Ospelt. Er gewinnt die Wahl mit 65 zu 64 Stimmen. Auch Österreich hat für ihn gestimmt. Radio Arabella, neue Nachrichten wieder in einer halben Stunde.
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0: Donnerstagnachmittag. Ihr wisst Bescheid, diese Woche gibt es in Gribitz in der Extreme Edition. Bernhard ist im Family Park unterwegs, heute mit Werner aus Mödling in der Biberburg. Was bedeutet das? Für die beiden geht es 17 Meter rauf. Und dann mit Vollgas runter, wo eine ordentliche Wasserlandung auf die beiden wartet. Die Frage ist also nicht, ob jemand nass wird. Die Frage ist nur, wer schreit lauter. Ich persönlich tippe mal auf den Gribitz. Aber ich lasse mich auch gerne überraschen.
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2: Extrem.
3: Werner aus Mödling, Family Park, warum ist denn das so cool?
4: Das ist so cool, weil für jeden was dabei ist, muss man sagen. Für groß und klein.
3: Ja. Und du bist auch hier mit Kindern. Magst du mal kurz Hallo sagen?
5: Hallo.
3: Wir spielen jetzt nur falsch ist richtig. 30 Sekunden lang jede Frage falsch beantworten. Ab jetzt. Wie geht der Spruch? Andere Länder, andere?
4: Andere Männer.
3: Robbie Williams war Teil von der Band Take?
4: Takeover.
3: Wie viele Bundesländer hat Österreich?
4: 12.
3: Viertel 8 ist auch 7 Uhr.
4: 30.
3: Der Drahtesel von Thomas Brezener heißt auch Tom.
4: Popcorn.
3: Werner, ich sehe gerade, ich hätte nämlich noch eine Frage, aber wir drehen uns gerade in die falsche Richtung. Bist du bereit?
4: Ich bin bereit, ja.
3: Was passiert? Oh mein Gott, wir fallen runter. Werner?
4: Bergauf!
3: Na servus, Werner, wir sind jetzt gerade irgendwo runtergeflogen. Wie geht's dir?
4: Ganz schlecht.
3: So, eine Frage habe ich noch. Auf welches Körperteil kommt normalerweise Lippen?

0: Lippenstift.
1: Knie.
0: Werner, Gratulation, alles falsch.
1: Super.
2: Da gibt es sogar Applaus.
1: Ja.
3: 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Extrem.
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4: Mit Martina Steidl. Heute startet die Fußball-WM in den USA, Kanada und Mexiko mit dem Auftaktspiel Mexiko gegen Südafrika ab 21 Uhr. Derartige Großevents sind auch immer ein treibender Wirtschaftsfaktor. Ein Drittel der Menschen in Österreich plant auch zusätzliche Ausgaben rund um das Ereignis. Doch für die Gastronomie kurbeln die Spielzeiten, teils spätabends, mitten in der Nacht oder frühmorgens, das Geschäft nicht unbedingt an, meint Alois Reiner, Gastrosprecher der Wirtschaftskammer Österreich.
5: Naja, die Erwartungshaltung, glaube ich persönlich, ist gedämpft. Aber man will natürlich seinem Kunden auch bei diesen Matches zur Verfügung stellen. Das ist für viele dann auch ein Goodie, dass sie sagen, okay, ihr besucht uns auch sonst fleißig und wir setzen hier vielleicht ein kleines Highlight. Also vielleicht für viele Betriebe sogar eine Werbemaßnahme, wenn sie mal was Besonderes anbieten können.
4: Ein großes Public Viewing wird es diesmal auch nicht geben. Viele Betriebe verlängern aber ihre Sperrstunden oder bieten zu den frühen Spielen ein WM-Frühstück an. Auch für das erste Spiel der Österreicher ist ja früh aufstehen. Anpfiff ist nächsten Mittwoch um 6 Uhr gegen Jordanien. Die Regierung will ab dem nächsten Jahr einheitliche Strafen bei Verkehrsdelikten und jene für Raser erhöhen. Derzeit sind die Strafen in den Bundesländern unterschiedlich hoch. Wer etwa mehr als 30 km/h zu schnell fährt, soll künftig mindestens 200 Euro und nicht mehr 150 Euro zahlen. Maximal sind es 5.000 Euro. Das soll dem Bund auch mehr Geld einbringen. Eine neue Regelung wird nun geprüft. Die Europäische Zentralbank hat wie erwartet den Leitzins erstmals seit fast 3 Jahren erhöht, von 2 auf 2,25 Prozent. Grund ist die stark gestiegene Inflation. Über den Leitzins steuert der Rat der EZB seine Geldpolitik. Auch die Tages- und Festgeldzinsen für Sparer orientieren sich daran. In der norwegischen Hauptstadt Oslo hat ein Elch für Aufsehen gesorgt. Ein Video zeigt das Tier, wie es im Slalom zwischen Fußgängern und Autos durch die Straßen galoppiert. Aus Gründen des Tierwohls sei der Elch schließlich von der Wildtierbehörde abgeschossen worden, heißt es. Warum sich der Elch überhaupt in die Stadt verirrt hat, ist nicht bekannt.
6: Kurzer Blick auf die aktuellen Temperaturen. 18 Grad sind es nach wie vor in Wien, 15 in Linz und 16 Grad in St. Pölten. Ja, jetzt in den Abendstunden kann es weiterhin nass werden, beziehungsweise nass bleiben, aber in der Nacht auf morgen klingen dann die Schauer ab, die Temperaturen sinken auf 12 bis 3 Grad. Morgen Freitag geht es dann weiter mit dem unbeständigen Wetter, Sonne, Wolken und auch Schauer im Mix. Dazu bleibt es windig tagsüber, die Temperaturen schaffen wir es meist nicht über

0: 12 bis 22 Grad hinaus. 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
1: Um 18.02 Uhr, wir beginnen in Linz auf der A7 Richtung A1. Ein Plus von einer halben Stunde ab der Hafenstraße. 10 Minuten mehr Fahrtzeit einrechnen auf der Umfahrung Ebelsberg statt auswärts vor dem Mona-Lisa-Tunnel und beim Römerberg-Tunnel Richtung Donaulände. Genauso ein Plus von 10 Minuten auf der B127 Richtung Aigen zwischen Buchenau und Ottensar. Dann schauen wir weiter nach Niederösterreich auf die A1 Richtung Wien. Vorsicht zwischen dem Knoten St. Pölten und Böhamkirchen. Ein Plus von 20 Minuten nach mehreren Auffahrunfällen. Teilweise ist hier nur der Pannenstreifen frei. Bitte hier nicht auf die Rettungsgasse vergessen. A21 und S1 Richtung Schwechat zwischen Brunn am Gebirge und der Vorarlberger Allee. Hier ein Plus von 15 Minuten. Und die gröbsten Probleme in Wien. Tangente Richtung Kakan zwischen dem Knoten Inzersdorf und Handelsge ein Plus von 20 Minuten. Eine Viertelstunde mehr Fahrzeit anrechnen bitte Richtung Vösendorf ab Hirstetten. Überlastet auch die A22 Richtung Tangente ab dem Tunnel Kaisermühlen. Und 10 Minuten plus einrechnen auch auf der A4 statt einwärts ab der Simmeringer Heide. Wir zählen auf eure Infos 0664 820 2000.
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1: So, langsam wird's ernst. 3 Stunden, dann ist Anpfiff, erstes Match, die Fußball-WM geht's los. Jetzt aber genießen wir mal die Ruhe vor dem Sturm quasi. Entspannen wir uns mit euren Lieblingshits aus den 80ern und 90ern. Den Anfang machen OMD.
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0: Donnerstagabend mit den 80ern, mit den 90ern und mit ganz viel Live-Wow jetzt.
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0: Live. Ha! Bei dem Song, den ich jetzt für euch habe. Ich glaube, da muss ich nicht sehr viel erklären. Ihr sagt nur Mr. Schmusesänger und dann noch live. Ich glaube, mehr braucht's nicht.

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10: Um 18.31 Uhr, wir starten in Oberösterreich. Da dauert es noch 15 Minuten länger in Linz auf der A7 Richtung A1 zwischen der Föst und dem Knoten Linz. Niederösterreich, ein Plus von 30 Minuten auf der A1 Richtung Wien zwischen dem Knoten St. Pölten und Böhemkirchen. Die gute Nachricht, nach einem Unfall sind jetzt wieder zwei Fahrstreifen frei. Und dann schauen wir weiter nach Wien. Die gröbsten Probleme hier nach wie vor auf der Tangente, aber es wird besser. Jetzt nur noch ein Plus von 15 Minuten Richtung Kagran ab der Hansumkurve. 10 Minuten Plus bitte einrechnen am inneren Gürtel ab dem AKH und auf der A4 statt einwärts steht bei der Simmeringer Heide ein defektes Fahrzeug am linken Fahrstreifen. Bitte Vorsicht. Wir zählen auf eure Infos 0664 820 2000.
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12: Mit Florian Mee. Am Vormittag wurde gestreikt, am Nachmittag verhandelt. Runde 8 der KV-Verhandlungen in der Chemiebranche läuft. Arbeitgeber und Gewerkschaft liegen mit Angebot und Forderung allerdings noch auseinander. Von 8 bis 13 Uhr ist beim Faserhersteller Lenzing gestreikt worden. Die Tore zum Firmengelände waren geschlossen. Der Sportwarenhändler Herwis schließt in Österreich 17 Filialen, darunter auch 4 Filialen in Oberösterreich, in Perg, Steyr, Wels und Linz. Herwis spricht in einer Stellungnahme davon, dass diese Standorte nicht ertragsbringend zu betreiben sind. Bundesweit sind 100 Beschäftigte von den Schließungen betroffen. Erst Anfang des Jahres wurde Herwis vom Sparkonzern an ein deutsches Investorenduo verkauft. Heute startet die Fußballweltmeisterschaft der Männer. Mit Max

0: Mexiko, Kanada und den USA findet sie erstmals in 3 Ländern statt. Mit 48 Teams sind so viele dabei wie noch nie und nach 28 Jahren ist auch Österreich wieder mit dabei. Heute um 21 Uhr steigt das Eröffnungsspiel, schon um 19.30 Uhr gibt es die Eröffnungszeremonie. Radio Arabella, neue Nachrichten wieder in einer halben Stunde.
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0: So klingt der Donnerstagabend. Radio Arabella hier. Schön, dass ihr den Abend gemeinsam mit uns verbringt. Ja, und normalerweise heißt es bei der Feuerwehr, einer für alle für einen. Künftig könnte es heißen, einer für alle und ein Roboter dazu.
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0: Denn an der TU Graz wurde jetzt ein vierbeiniger Spürroboter entwickelt, der bei Bränden und bei Chemieunfällen vorausmarschieren kann. Dort nämlich, wo dichter Rauch die Sicht nimmt und gefährliche Stoffe in der Luft sein könnten, dort liefert er Bilder und Messdaten in Echtzeit vorab. Die Feuerwehr weiß dadurch schon vor dem ersten Schritt ins Gebäude, was sie dort erwartet. Und das ist doch eine ziemlich gute Nachricht, wie ich finde, oder? Wenn die gefährlichsten Meter zuerst ein Roboter übernimmt, werden Einsätze für unsere Feuerwehr ein Stück sicherer.
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8: Im Studio Martina Steidl. Die neuen Eigentümer des Sporthändlers Hörwis schließen heuer 17 der aktuell 93 Filialen. Davon betroffen sind rund 100 Mitarbeiter. Gemeinsam mit dem Betriebsrat und der Gewerkschaft wurde aber ein Sozialplan für sie ausgearbeitet. Vereinbart wurde auch ein Härtefonds, mit dem besonders schwierige Einzelfälle zusätzlich unterstützt werden sollen. Anfang des Jahres hatte der Handelskonzern Spar den Sporthändler an zwei deutsche Investoren verkauft. Der britische Verteidigungsminister John Healey ist zurückgetreten, weil er seit Monaten mit der Regierung über mehr Geld für die Verteidigung streitet. Die britische Regierung steckt seit langem in der Krise. Mitte Mai erst ist der Gesundheitsminister zurückgetreten. Er hat auch angekündigt, Premier Keir Starmer das Amt als Partei- und Regierungschef streitig zu machen. In Bayern freut sich ein Paar zum dritten Mal über Zwillinge und das ganz ohne künstliche Befruchtung. Wir haben uns schon immer viele Kinder gewünscht, sagt die jetzt sechsfache Mutter. Die Klinik in Fürth schreibt dazu auf Instagram: Einmal ist besonders, zweimal außergewöhnlich, dreimal kaum zu glauben.
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10: Herzlich willkommen bei Radio Arabella. Heute wird es bei uns richtig bunt, denn wir sprechen über Handwerk, Kreativität und Berufe, die unser Zuhause erst so richtig gemütlich machen. Viele glauben ja, ausmalen, tapezieren, kann ich alles selber. Spätestens nach dem dritten schiefen Farbrand und der ersten Blase in der Tapete schaut das ein bisschen anders aus. Darum haben wir heute die Profis hier. Ich begrüße ganz herzlich Landesinnungsmeister in der Wirtschaftskammer und Malermeister Christian Schütz. Schön, dass Sie da sind.
11: Herzliches Grüß Gott seitens der Malerinnung.
10: Und ebenso herzlich willkommen an Barbara Hörtenholmer, Landesinnungsmeister, Stellvertreterin und Expertin für Tapeziererei und Innenraumgestaltung. Schön, dass Sie heute bei uns sind.
12: Wunderschönen guten Nachmittag. Danke nochmals für die Einladung.
10: Wir starten gleich rein in die bunte Welt der Farben, aber davor noch ein Doppelpack Arabella Musik.

0: Herr Schütz, starten wir gleich mit einem Blick auf die aktuelle Situation im Handwerk. Wie geht's derzeit den Handwerksbetrieben in Ihrer Branche?
1: Also grundsätzlich geht es den Handwerksbetrieben in unserer Branche, und das betrifft ja doch einige Branchen, also Maler, Tapezierer, Schilderhersteller und Lackierer, trotz aller Widrigkeiten gar nicht so schlecht. Ja, wir haben natürlich Herausforderungen wie viele, jedoch haben wir das große Glück, dass wir sehr regional arbeiten dürfen und dadurch gut beschäftigt sind.
0: Jetzt generell in der Branche, wie viele Mitarbeiter, auch wie viele Lehrlinge gibt es da aktuell?
1: Also bei den Malern sind es derzeit 750 Betriebe, bei den Tapezierern so 150 Betriebe. Also in Summe Mitarbeiter sind hauptsächlich Klein- und Mittelbetriebe, die so zwischen 5 und 7 Mitarbeiter beschäftigen. Und in Summe sind ca. 350 Lehrlinge in unseren Branchen in ganz Oberösterreich beschäftigt.
0: Sie haben es schon kurz angesprochen, die Krisenjahre habt ihr gut überstanden, auch deshalb, weil ihr sehr regional arbeitet. Wo liegen da jetzt die Herausforderungen für die Zukunft?
1: Da sind wir wieder bei dem Thema Ausbildung, Aus- und Weiterbildung. Wir sind eben in der Lehrlingsausbildung sehr stark, aber wir brauchen natürlich auch die Jungen dazu, die ja sagen, okay, ich möchte den Beruf erlernen. Und da sind sicher die Herausforderungen, dass man die Jungen animiert, einen Handwerksberuf zu erlernen.
0: Was würden Sie sagen, macht die Ausbildung attraktiv? Was sind die spannendsten Seiten des Berufs?
1: Ein riesengroßer Vorteil von unserem Beruf ist, man sieht tagtäglich, was man geleistet hat. Das heißt, wir kommen zu einem Kunden, der Kunde hat ein Wohnzimmer zum Ausmalen, hat eine Fassade zu streichen, und da sieht man, was hat man den ganzen Tag getan und was hat man dann wirklich als Tagwerk vollendet. Und es gibt zu großer Wahrscheinlichkeit oder fast immer zufriedene Kunden, weil es einfach, wir machen es schöner, so ist unser Werbeslogan, wir machen einfach für den Kunden etwas besser, schöner, und wir gestalten und verbessern.
0: Gestalten und verbessern. Wir sind auch das Land der Selbermacher. Das weiß jeder, der schon mal am Samstag am Vormittag im Baumarkt war. Die Einkaufswagen sind voll, die Augen der Heimwerker leuchten. Warum es trotzdem besser ist, sich den Profi heimzuholen, das schauen wir uns gleich an. Natürlich nur auf Radio Arabella.

0: Viele denken beim Malen oder Tapezieren, das mache ich schnell selber. Warum lohnt sich trotzdem der Weg zum Fachbetrieb? Radio Arabella hier, ich bin Corinna Schachner und mir gegenüber sitzt der Maler-Profi Herr Schütz. Wo merkt man denn besonders den Unterschied zwischen Do-it-yourself, und das hat der Profi gemacht?
1: Also am meisten merkt man das, wenn man an die Sanierung oder Revitalisierung, Renovierung geht, weil da gibt es eben kritische Untergründe. Nicht jede Farbe ist geeignet für jeden Untergrund. Also da muss man dementsprechend schon Fachwissen haben, dass man sagt, okay, wie behandelt man den Untergrund vor, dass dann die endgültige Beschichtung auch wirklich dann die Fähigkeit hat, dass es eine schöne Optik hat. Und da kann man gerade im Außenbereich sehr viel falsch machen. Mit falschen Farben kann man sogar einen Totalschaden von einer Fassade riskieren. Und das ist dann ein Thema des Fachbetriebes.
0: Bleiben wir noch beim Renovieren, beim Sanieren. Wo sind da aktuell die größten Trends? Was ist besonders gefragt?
1: Also es war mal so eine Phase, wo sehr viel Weiß-Grau verwendet wurde. Jetzt sind eher die erdigen Farbtöne. Farbe des Jahres 2026 ist ein ganz leicht gebrochenes Weiß. Also da gibt es so Trends, dass man wieder diese warmen Farben nimmt, dieses angenehme Wohlgefühl auch dementsprechend transportiert.
0: Und jetzt, was würden Sie sagen, wenn ich plane zu renovieren und ich kontaktiere einen Betrieb, gibt es da saisonale Unterschiede? Kann man jetzt sagen, es ist im Frühjahr besser als im Herbst oder umgekehrt?
1: Gerade Fassaden ist meistens eben April- bis Oktober-Saison. Und in den Innenräumen, und das ist auch oft der Irrglauben, dass man im Winter zum Beispiel keine Malarbeiten machen sollte, da hat man im Gegensatz zum Sommer viel, viel weniger Luftfeuchtigkeit. Deswegen ist es auch im Winter oder im Frühjahr dementsprechend interessant, auch ja, für die Auslastung der Betriebe.
0: Aber vom Dynamic Pricing, wie beim Skifahren, sind wir dann doch noch entfernt. Also es wird jetzt nicht billiger, weil ich gerade in der Nichtsaison einen Auftrag vergebe.
1: Es kommt eben auf die Auslastung drauf an. Das eine oder andere könnte eventuell ein bisschen günstiger werden, aber wir müssen unsere Mitarbeiter und wir wollen unsere Mitarbeiter auch gut bezahlen. Deswegen sind wir da nicht auf Dauertiefstpreis ausgelegt.
0: Aber Nachfragen lohnt sich.
1: Unbedingt.
0: Das ist zu Gast bei Radio Arabella, heute mit Malermeister Christian Schütz.

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0: Hinter jedem perfekt gestalteten Raum steckt viel Know-how und Kreativität. Schönen Donnerstagabend mit Radio Arabella. Ich bin Corinna Schachner und zu Gast ist Barbara Hörtenhuemer, Landesinnungsmeister-Stellvertreterin und Expertin für Tapeziererei und Innenraumgestaltung. Frau Hörtenhuemer, viele haben beim Begriff Tapeziererin wahrscheinlich nur Tapeten im Kopf. Was macht denn eine moderne Innenraumgestalterin alles?
1: Das ist eine sehr gute Frage, weil ich werde oft gefragt, wenn es um meinen Beruf geht, boah, du bist Tapeziererin, macht man das eigentlich nur Wände tapezieren? Und dann muss ich mir

0: einem leichten Schmunzeln antworten. Als Tapeziere ist es nicht nur meine Aufgabe, dass ich die Wände verschönere mit Tapeten, sondern das Tapezieren bezieht sich bei uns ganz stark auf die Möbeln. Möbel neu tapezieren, Möbel neu einkleiden mit den passenden Möbelstoffen. Aber darüber hinaus gehört natürlich auch die komplette Raumgestaltung, wo dann Fensterdekorationen dazu kommen, Vorhänge, Beschattung innen und außen am Fenster. Bodenbelege, alle möglichen Arten von Bodenbelegen gehört natürlich auch dazu, zum Tapeziererhandwerk.
1: Das heißt, ich habe von meiner Oma zu Hause ein schönes altes Möbelstück und möchte dem zu neuem Glanz verhelfen. Dann bin ich bei euch genau richtig.
0: Perfekt, gut aufkommt, würde ich sagen, beim Tapezierer Ihres Vertrauens, genau.
1: Was würden Sie sagen, sind aktuell gerade Trends in Sachen Farbe, Bodenbelege, Möbel? Was tut sich gerade so bei euch in der Branche?
0: Ich merke es ganz stark bei mir im ländlichen Raum. Bleibt alles bei den bodenständigen Sachen, bei erdigen Farbtönen, Pastelltönen, alles, wo man ein bisschen mehr zur Ruhe kommt.
1: Das kann ich mir gut vorstellen. Gibt es so Räume, wo Sie hineinkommen und sich dann denken, oh, da sollte man dringend was machen?
0: Kommt natürlich ab und an, einmal vorher, ja. Aber zudem kommen ja die Kunden dann zu uns und bitten uns um Hilfe und um eine fachmännische Auskunft, wie man das zu Hause wieder ein bisschen besser und wohnlicher gestalten kann.
1: Man merkt also, hinter schöner Raumgestaltung steckt weit mehr als nur Farbe oder nur Tapete, nämlich viel handwerkliches Können und natürlich auch Erfahrung. Und genau darüber möchte ich

0: Barbara Hörtenhoimer ist Expertin für Tapezierei und Innenraumgestaltung. Heute ist sie zu Gast bei Radio Arabella. Ich möchte gern wissen, Frau Hörtenhoimer, was hat Sie persönlich von Anfang an diesem Beruf gereizt?
1: Ausschlaggebend war für mich die Vielzahl der unterschiedlichen Materialien. Wann kann ich was zusammen kombinieren? Welche Möglichkeiten habe ich in der Raumgestaltung? Wie kann ich mit Kleinigkeiten einen großen Veränderungseffekt erzielen? Und das Schöne daran war für mich immer, dass ich was mit eigenen Händen schaffen kann. Und dazu kommt dann auch noch der Kundenkontakt, die Beratung, den Menschen dahinter kennenzulernen, der zu mir kommt und sagt, du, hör einmal, ich stelle mir das und das vor, was sagst denn du dazu? Der dann auch zuhört, welche Ideen, dass ich da mit einbringen kann. Und im Endeffekt, wenn man dann mit dem Ganzen, mit der Planung, mit der Ausführung der Arbeiten fertig ist und dann in dem Raum steht und dann den Kunden sieht, der dann das erste Mal reingeht, welches Freudenstrahlen man dann damit erreichen kann oder erzielt hat.
0: Das merkt man, dass Sie mit voller Leidenschaft dabei sind. Das Strahlen, das sehe ich auch gerade bei mir gegenüber. Was würden Sie generell sagen für alle jungen Talente, die da noch nachkommen? Was sollte man mitbringen als talentiert

0: Tapeziererin als Innenraumgestalter?
1: Naja, was ganz wichtig ist, ist einmal ein bisschen eine Raumvorstellung, sich mit verschiedenen Materialien beschäftigen zu wollen, ein Farbverständnis und natürlich auch ein Verständnis für die Kunden.
0: Jetzt in die Zukunft geblickt, KI, Digitalisierung, große Schlagwörter. Ist das bei Ihnen in der Branche auch Thema?
1: Natürlich ist das ein großes Thema bei uns, wobei es natürlich dann immer ein bisschen schwierig ist. Es kommt immer darauf an, um welches Produkt, Endprodukt es sich dann handelt. Bei den Vorhängen zum Beispiel, es wird niemals ein Vorhang schnirlgrad von der Decke runterhängen, so wie es die KI vorgibt, oder auch bei einem Polstermöbel mit den Falten. Es ist natürlich Handarbeit und Handarbeit ist nie zu 100% komplett gerade und in der Waage.
0: Herr Schütz, was würden Sie sagen, in der Malerbranche ist das auch Thema, beziehungsweise wird sich das in Zukunft so hin orientieren, dass die Menschen schon mit fertig KI-gestalteten Bildern am Handy zu Ihnen kommen und sagen, so soll es ausschauen?
2: Natürlich, das passiert jetzt schon und wir verwenden das auch in unseren Betrieben, speziell in meinem Betrieb. KI ist unterstützend da für uns, aber das Werk macht trotzdem noch unser Handwerker. Und deswegen braucht er Unterstützung, soweit es möglich ist. Aber das Endprodukt an der Wand, an der Decke oder am Boden, das macht nur immer unser Mitarbeiter.
0: Wir kommen zum Ende der Sendung. Vielen Dank an meine heutigen Gäste. Danke fürs Kommen, Barbara Hörtenholmer.
1: Vielen lieben Dank.
0: Vielen Dank auch an Christian Schütz. Jetzt wissen wir sehr viel mehr über eure Handwerke.
2: Herzlichen Dank für die Einladung. Es hat mich gefreut, dass ich heute auch die Tapeziererin, die Barbara, mitgehabt habe. Da sieht man, wie vielfältig unsere Berufe sind und wie wertvoll das Handwerk ist. Denn wir machen es schöner.
0: Ganz genau, das lassen wir so stehen. Wir

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7: Im Studio Martina Steidl. Die Opposition hat heute im Nationalrat am gestern präsentierten Doppelbudget der Regierung kein gutes Haar gelassen. Zufrieden zeigt sich Verteidigungsministerin Tanner. Das Verteidigungsressort darf sich im Gegensatz zu vielen anderen Ressorts über ein deutliches Plus freuen. Der Aufbauplan 2032 Plus muss allerdings angepasst werden, zitiert die Presse online. Den neuen Landesverteidigungsbericht für eine Nachfolge der Eurofighter ist im Budget allerdings auch nichts vorgesehen. Wegen einer aufgedruckten kriegerischen Schlachtszene muss Haiti auf den letzten Drücker noch seine Trikots für die Fußball-WM ändern. Es wird nun überarbeitet, war aber nicht als politisches Statement gedacht, heißt es. Haiti startet gegen Schottland am Samstag in Boston ins Turnier. Für Österreich geht die WM kommenden Mittwoch los mit dem Spiel gegen Jordanien. Zum Auftakt heißt es heute Abend Mexiko gegen Südafrika. Eine Kroko-Tasche ist dagegen überhaupt nichts Besonderes. In Paris wird eine Handtasche versteigert, die aus rekonstruierten Zellen eines Tyrannosaurus Rex hergestellt wurde. Ein Oberschenkelknochen des Dinos war vor 25 Jahren im US-Staat Montana gefunden worden. Der Wert der Tasche wird auf 300 bis 500.000 Euro geschätzt.
8: Jetzt in den Abendstunden bleibt es unbeständig, es können immer wieder Schauer dabei sein. In der Nacht auf morgen beruhigt sich das Wetter aber zunehmend. Die Wolken lockern vielerorts auf, der Wind lässt langsam nach. Die Temperaturen, die sinken bis morgen früh auf 12 bis 3 Grad. Der morgige Freitag, der zeigt sich dann zweigeteilt. Zuerst durchaus ein paar sonnige Momente. Im Laufe des Tages werden die Wolken aber immer mehr und die können uns dann Schauer bringen. Das bei bis zu 22 Grad.
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9: Wenn sich Musik nach einem Wetter anhören könnt, dann würde die Playlist auf Radio Arabella jetzt wie strahlend blauer Himmel und Sonnenschein klingen. Gleich ein 80er von Katrina and the Waves und das ist ein 90er von Sheryl Crow.
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0: Weil lang dauert es nicht mehr bis zum Donauinselfest 2026. Und zur Einstimmung habe ich heute was ganz Besonderes für euch.
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0: Der Auftritt auf der Donauinsel, der ist absolut unvergessen. Dieser Mann hat einen Hit nach dem anderen produziert und ich spiele ihn euch jetzt hier auf Radio Arabella. Hans Hölzel, den Falco mit seinen jungen Römern.

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5: Im Studio Martina Steidl. Die Opposition hat heute im Nationalrat am gestern präsentierten Doppelbudget der Regierung kein gutes Haar gelassen. Zufrieden zeigt sich Verteidigungsministerin Tanner. Das Verteidigungsressort darf sich im Gegensatz zu vielen anderen Ressorts über ein deutliches Plus freuen. Der Aufbauplan 2032 Plus muss allerdings angepasst werden, zitiert die Presse online. Den neuen Landesverteidigungsbericht für eine Nachfolge der Eurofighter ist im Budget allerdings auch nichts vorgesehen. Wegen einer aufgedruckten kriegerischen Schlachtszene muss Haiti auf den letzten Drücker noch seine Trikots für die Fußball-WM ändern. Es wird nun überarbeitet, war aber nicht als politisches Statement gedacht, heißt es. Haiti startet gegen Schottland am Samstag in Boston ins Turnier. Für Österreich geht die WM kommenden Mittwoch los mit dem Spiel gegen Jordanien. Zum Auftakt heißt es heute Abend Mexiko gegen Südafrika. Eine Kroko-Tasche ist dagegen überhaupt nichts Besonderes. In Paris wird eine Handtasche versteigert, die aus rekonstruierten Zellen eines Tyrannosaurus Rex hergestellt wurde. Ein Oberschenkelknochen des Dinos war vor 25 Jahren im US-Staat Montana gefunden worden. Der Wert der Tasche wird auf 300 bis 500.000 Euro geschätzt.
6: Jetzt in den Abendstunden bleibt es unbeständig, es können immer wieder Schauer dabei sein. In der Nacht auf morgen beruhigt sich das Wetter dabei zunehmend. Die Wolken lockern vielerorts auf, der Wind lässt langsam nach. Die Temperaturen, die sinken bis morgen früh auf 12 bis 3 Grad. Der morgige Freitag, der zeigt sich dann zweigeteilt. Zuerst durchaus ein paar sonnige Momente. Im Laufe des Tages werden die Wolken aber immer mehr und die können uns dann Schauer bringen. Das bei bis zu 22 Grad.
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7: Wenn im Fernsehen ein Fußballspiel zwischen Mexiko und Südafrika übertragen wird und so viele Menschen zuschauen, dann ist klar, die Fußball-WM hat begonnen. Und zur Feier des Tages spiele ich euch jetzt eine absolute Fußballhymne auf Radio Arabella. Das ist Waving Flag. Happy WM!

Schaut mal die Playlist hier auf Radio Arabella, die meint's echt gut mit euch. Wir trotzen dem nicht ganz so idealen Wetter hier und machen uns einfach unsere eigene Sommerparty. Das ist Joe Cocker mit einem richtig leibenden 90er. Das ist Summer in the City hier auf Radio Arabella.

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